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1: Ich bin Hendrik Daum. Gute Nachrichten gibt's für Zugfahrgäste, denn das Warten hat jetzt ein Ende. Die Funkstörung bei der Deutschen Bahn ist nach gut 2 Stunden behoben. Der Zugverkehr laufe jetzt Schritt für Schritt wieder an. Das sagte vor kurzem ein Bahnsprecher. IT-Experten der Bahn hätten pausenlos an der Entstörung des digitalen Bahnfunks GSMR gearbeitet, und zwar mit Erfolg. In Deutschland drücken ein steigendes Renteneintrittsalter und eine weitreichende Umgestaltung der Alterssicherung näher. Union und SPD wollen die Empfehlung der Rentenkommission jetzt schnell 1:1 umsetzen. Thomas Thonfeld hat die Einzelheiten.
2: Kern der Empfehlungen ist eine neue Kapitalrente. Sie soll das Rentenniveau stabilisieren. Dafür sollen Arbeitgeber und Arbeitnehmer 2% des Bruttoeinkommens zahlen, zusätzlich zum normalen Rentenbeitrag. Außerdem geplant ein schrittweise ansteigendes Renteneintrittsalter und keine Frührente ohne Abschläge mehr ab 63. Frühestens ab 64 soll man künftig in Rente gehen können, aber dann mit Abschlägen.
1: Während der Iran und die USA Details für ein Friedensabkommen aushandeln, hat sich die Weltschifffahrtsorganisation IMO eingeschaltet. Die UN-Organisation will die 11.000 Seeleute in Sicherheit bringen, die seit Kriegsbeginn in der Golfregion festsitzen. Wegen der Blockade der Straße von Hormuz beklagt die Organisation wörtlich Monate der Not und des Leids für tausende unschuldige Seeleute. Bei der Fußball-WM haben England und Ghana unentschieden gespielt. Die beiden Teams kamen nicht über ein 0:0 hinaus. Vorher hatte Portugal seinen ersten Sieg eingefahren. Das Team um Superstar Cristiano Ronaldo gewann gegen Außenseiter Usbekistan klar mit 5:0. Dabei gingen 2 der Tore auf das Konto von Ronaldo. Der 41-Jährige hat damit als erster Spieler überhaupt bei 6 Weltmeisterschaften getroffen.
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1: Ich bin Hendrik Daum. Gute Nachrichten für alle Zugfahrgäste, denn das Warten hat ein Ende. Die Funkstörung bei der Deutschen Bahn ist nach gut 2 Stunden behoben. Der Zugverkehr laufe jetzt Schritt für Schritt wieder an, das sagte ein Bahnsprecher in der Nacht. IT-Experten der Bahn hätten pausenlos und erfolgreich an der Wiederherstellung des digitalen Bahnfunks gearbeitet. Die empfohlene Runderneuerung der Altersvorsorge trifft alle. Rentner und Beschäftigte, jung und alt, sind von den Vorschlägen der Rentenkommission betroffen. Die Bundesregierung will das Konzept jetzt schnell umsetzen, doch es gibt auch Kritik, wie Tanja Wagner berichtet.
2: Altersarmut könnte sich verschärfen, besonders langjährige Arbeitnehmer durch den Wegfall der Frührente benachteiligt werden, lautet die Sorge von Sozialverbänden und Gewerkschaften. Die Arbeitgeberseite stört dagegen, dass sie die neue Kapitalrente zusätzlich mitbezahlen soll. Die Renten sollen nicht mehr so stark steigen wie die Löhne, Jüngere erst später in Rente gehen können. Auch sollen künftig selbstständige Politiker und Minijobber mit einzahlen.
1: In Mexiko haben Archäologen im schwer zugänglichen Dickicht des Regenwalds eine bisher unbekannte Maya-Stätte entdeckt und ihr den Namen Minanbe gegeben, was es gibt keinen Pfad bedeutet. Die Ruinen aus der Zeit zwischen 6 und 900 nach Christus umfassen unter anderem einen 13 Meter hohen Pyramidentempel, Altäre und palastartige Gebäude. Die Fundstätte war absolut unberührt, was die Forscher besonders überraschte. Bei der Fußball-WM haben England und Ghana unentschieden gespielt. Die beiden Teams kamen nicht über ein 0:0 hinaus. Vorher hatte Portugal seinen ersten Sieg eingefahren. Das Team um Superstar Cristiano Ronaldo gewann gegen Außenseiter Usbekistan klar mit 5:0. Dabei gingen 2 der Tore auf das Konto von Ronaldo. Der 41-Jährige hat damit als erster Spieler überhaupt bei 6 Weltmeisterschaften getroffen.
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1: Ich bin Hendrik Daum. Nach der bundesweiten Großstörung im Zugverkehr der Deutschen Bahn fahren die ersten Züge jetzt wieder. Das Problem sei behoben, der Verkehr laufe jetzt Schritt für Schritt wieder an, das sagte ein Bahnsprecher. Laut dem Konzern hatte eine Funkstörung den Zugverkehr bundesweit lahmgelegt. Betroffen war der digitale Bahnfunk GSMR und damit Züge im Fern- und Regionalverkehr sowie S-Bahnen. Wie viel Schutz brauchen Kinder und Jugendliche in der digitalen Welt? Die Experten der Social Media Kommission der

0: Bundesregierung legen heute Empfehlungen dazu vor. Das betrifft beispielsweise ein Social-Media-Verbot oder die Einführung von Altersgrenzen, wie Tanja Wagner berichtet.
1: Die SPD hat sich für ein vollständiges Verbot von Plattformen wie Instagram, TikTok und Co. für Kinder unter 14 ausgesprochen. Die Unionsfraktion ist laut einem ARD-Bericht dagegen für die Einführung von Altersgrenzen für bestimmte Angebote. Und zwar, wenn diese besonders suchtfördernde Elemente wie Push-Nachrichten oder Algorithmen verwenden. Der Staat müsse angesichts der Risiken für die psychische Gesundheit von Kindern stärker eingreifen und die Plattformbetreiber in die Pflicht nehmen, hieß es.
0: Bei der Fußball-WM haben England und Ghana unentschieden gespielt. Die beiden Teams kamen nicht über ein 0:0 hinaus. Vorher hatte Portugal seinen ersten Sieg eingefahren. Das Team um Superstar Cristiano Ronaldo gewann gegen Außenseiter Usbekistan klar mit 5:0. Dabei gingen zwei der Tore auf das Konto von Ronaldo. Der 41-Jährige hat damit als erster Spieler überhaupt bei 6 Weltmeisterschaften getroffen.
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1: Ich bin Hendrik Daum. Einen schönen guten Morgen. Nach der bundesweiten Störung im Bahnverkehr fahren die ersten Züge wieder. Der Deutschen Bahn zufolge hatte eine Funkstörung den Zugverkehr im ganzen Land lahmgelegt. Die Lage sei mit einem Notfallsystem stabilisiert worden.

0: Die Ursache für das Problem müsse aber noch geklärt werden. Das Bahnpersonal hatte für Passagiere Aufenthaltszüge zur Verfügung gestellt sowie Taxi- und Hotelgutscheine ausgegeben. Die empfohlene Runderneuerung der Altersvorsorge trifft alle. Rentner und Beschäftigte, jung und alt, sind von den Vorschlägen der Rentenkommission betroffen. Die Bundesregierung will das Konzept jetzt schnell umsetzen. Doch es gibt auch Kritik, wie Tanja Wagner berichtet.
1: Altersarmut könnte sich verschärfen. Besonders langjährige Arbeitnehmer durch den Wegfall der Frührente benachteiligt werden, lautet die Sorge von Sozialverbänden und Gewerkschaften. Die Arbeitgeberseite stört dagegen, dass sie die neue Kapitalrente zusätzlich mitbezahlen soll. Die Renten sollen nicht mehr so stark steigen wie die Löhne, Jüngere erst später in Rente gehen können. Auch sollen künftig selbstständige Politiker und Minijobber mit einzahlen.
0: Der Flugzeugbauer Airbus überprüft nach eigenen Angaben mehrere Maschinen des Typs A380, nachdem Risse in einem Flügelteil entdeckt worden sind. Von den insgesamt 16 betroffenen Maschinen werden 15 von der Fluggesellschaft Emirates und eines von Qantas betrieben. Auch die Lufthansa, British Airways und Qatar Airways setzen den A380 ein. Wir schauen zur Fußball-WM und da hat vor kurzem Kroatien 1:0 gegen Panama gewonnen. England enttäuschte und kam gegen Ghana nur zu einem 0:0 Unentschieden. Portugal hat seinen ersten Sieg eingefahren. Das Team um Superstar Cristiano Ronaldo überrollte Außenseiter Usbekistan mit 5:0. Dabei gingen zwei der Tore auf das Konto von Ronaldo. Der 41-Jährige hat damit als erster Spieler überhaupt bei 6 Weltmeisterschaften getroffen.
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0: Neu auf Ego FM aus Paris und Stockholm. Generation and Young Lean mit Storm 2.
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0: Born Drugs mit Pain hier bei Ego FM um ganz genau 6 Uhr. Wer in der letzten Nacht mit der Bahn unterwegs gewesen ist, der hat ein ziemliches Chaos erlebt. Mehr dazu jetzt.
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2: Ich bin Dominik Schweiger. Guten Morgen. Gute Nachrichten von der Schiene. Nach der bundesweiten Störung im Funkverkehr der Bahn läuft der Verkehr wieder an. Das Problem sei behoben, so ein Bahnsprecher. Trotzdem wird die Störung wohl noch im Berufsverkehr zu spüren sein. Von den Funkproblemen waren sämtliche Züge betroffen. Alle wurden in den Bahnhöfen zurückgehalten. Die Bahn hat Taxi- und Hotelgutscheine für Reisende ausgegeben. Wir kommen der 40-Grad-Marke in der Hitzewelle immer näher. In Richtung Wochenende dürfte die an diversen Orten in Deutschland geknackt werden. Große Teile Europas ächzen unter der Hitze. Laut Fachleuten vom Projekt Klimacenter macht der Klimawandel die momentane Hitzewelle um bis zu 4 Grad heißer, als sie

0: eigentlich wäre. Ähnliche Bedingungen hätten früher für weniger Hitze gesorgt, heißt es. Die deutsche Umwelthilfe will, dass SUVs und Pickups in Innenstädten verboten werden. Trotz des Trends, dass Familien kleiner werden und Autos weniger genutzt werden, würden die Fahrzeuge gleichzeitig größer. Vor allem für Kinder, Ältere, Fußgänger und Radfahrer seien SUVs gefährlich, heißt es. Die Umwelthilfe verweist auf Paris. Dort müssen sehr große Autos das bis zu Dreifache der normalen Parkgebühren zahlen. Bei der Fußball-Weltmeisterschaft hat Kroatien 1:0 gegen Panama gewonnen. England enttäuschte und kam gegen Ghana nur zu einem 0:0 Unentschieden. Portugal hat seinen ersten Sieg eingefahren. Das Team überrollte Außenseiter Usbekistan mit 5:0. Dabei gingen 2 Tore auf das Konto von Ronaldo. Der 41-Jährige hat damit als erster Spieler überhaupt bei 6 Weltmeisterschaften getroffen.
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2: Und da sehen wir eigentlich gar keine Änderung. Wir kennen es von den letzten Tagen, so wird es auch die nächsten Tage sein. Es ist einfach wahnsinnig heiß. Jetzt ist noch der richtige Moment, um mal das Fenster aufzureißen, um ein bisschen frische Luft reinzulassen. Später ist das dann eine schlechte Idee, weil wir wieder Höchstwerte von bis zu 39 Grad erreichen. Gegen Abend vielleicht auch mal mit dem einen oder anderen Hitzegewitter. Aktuell messen wir 21 Grad in München, in Mannheim und in Würzburg. 22 Grad sind es momentan in Stuttgart, 20 Grad in Freiburg und in Heidelberg und 16 Grad messen wir in Dresden und in Chemnitz. Morgen das gleiche Spielchen, viel Sonnenschein, heiße Temperaturen, stellenweise auch bis zu 40 Grad. Passt mir gut auf.
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2: Mit Lola. Einen wunderschönen guten Morgen wünsche ich am Mittwoch. Es ist der 24. Juni. Schön, dass ihr mit dabei seid. Und wir bringen euch durch diese heißen Temperaturen jetzt eben nochmal schnell das Fenster aufreißen. Vielleicht in der Früh sich einen Eiskaffee gönnen. Das ist auch schon mal eine kleine Abkühlung. Puh, kommt mir gut durch diesen heißen Tag jetzt mit Musik von Bay Lashes. Davor noch Fatboy Slim hier bei Ego FM. Und Praise You. Guten Morgen.

0: Bayletches und Setting Free um 10 Minuten nach 6 hier bei Ego FM. Und während ihr jetzt gerade vielleicht im Badezimmer steht oder euch das Frühstück macht, sind andere gerade jetzt in diesem Moment dabei, auf ein Festivalgelände zu stürmen und sich den besten Platz am Campingplatz zu sichern. Die Fusion beginnt nämlich wieder und da bin ich ja die letzten Jahre eigentlich auch fast immer gewesen. Ich glaube, ich bin schon 7 oder 8 Mal da gewesen. Dieses Jahr nicht. War einfach zu stressig mit dem Hin- und Herfahren und ist ja auch mittlerweile echt teuer geworden. Aber jetzt um 6 Uhr macht da eben der Campingplatz auf. Normalerweise stehe ich dann da auch immer da und warte eben, bis es losgeht, weil es wirklich ein wunderschönes Festival ist zwischen Hamburg und Berlin. Da wird immer ganz viel Kreativität reingesteckt. Es sind immer super viele Künstler da, wirklich aus jedem Genre und alle wollen sie da auch immer hin. Da werden die Tickets auch jedes Mal verlost. Auch die Jungs von Say Yes Doc, die haben sich nämlich genau wegen diesem Festival gegründet.
1: Wir haben uns auf der Fusion beworben, weil wir alle unbedingt auf dieses Festival wollten und keiner von uns ein Ticket gewonnen hat. Und dann haben wir gesagt, komm, wir schicken jetzt einfach mal ein kleines Video dahin und spielen einen Song für die. Und ein paar Wochen später kam eine Mail, Jungs, kommt vorbei, ihr könnt hier spielen und ihr dürft Freunde mitbringen. Und dann dachten wir, geil, jetzt sind wir eine Band, jetzt können wir auch weitermachen irgendwie.
0: Ja, und sie machen bis jetzt weiter. Gerade gibt es eben auch einen ganz neuen Song und den hören wir jetzt. Say Yes Doc und All In My

0: So, jetzt habe ich gerade mal beim Fusion-Programm geguckt. Das kommt ja immer erst direkt beim Festival raus. Die sind, glaube ich, in diesem Jahr gar nicht da. Say Yes, Doc. Wobei man das auch nicht wissen kann. Da gibt es ja auch immer wieder Überraschungsauftritte. All in My Head haben wir jetzt gerade auf jeden Fall von Ihnen gehört. Um 17:45. Und gleich gibt's musikalisch Robin noch oben drauf und Kraftklub.
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Robin. Und Ever Again um 6:24 Uhr hier bei Ego FM. Und jetzt gibt es zum Frühstück einen leckeren, gesunden Smoothie. Und da wird ein wenig Kiwisaft mit drin sein. Serviert von French Kiwi Juice, der sich so benannt hat, weil er eben zum einen eine französische Mutter hat, zum anderen einen neuseeländischen Vater. Und darauf spielt eben dieser Künstlername an. Außerdem hat er ursprünglich eigentlich Toningenieur gelernt, ist dann aber zur Musik umgeswitcht und da hat er sich auch fast alles selber beigebracht. Der spielt wirklich so viele Instrumente, Saxophon, Bass, Klavier, Synthis, dann natürlich auch noch Gitarre und. Da bin ich ja schon immer sehr neidisch, wenn Menschen das können und vor allem, wenn sie sich das auch noch alles selber beigebracht haben. Faszinierender, sehr talentierter Musiker, den wir hier zu hören bekommen. French Kiwi Juice, jetzt mit Soulmates um 6:25 Uhr. Schönen Mittwochmorgen.

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0: At Pavilion mit Believers um 6.35 Uhr.
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0: Ja, gerade sind ja überall die Christopher Street Days und das wird an diesem Wochenende eben auch in München der Fall sein. Also packt eure Regenbogenklamotten raus und dann nix wie ab, um mit zu feiern am Wochenende. Und wir feiern in dieser Woche natürlich auch und wollen uns auch mal geschichtlich in München angucken oder besser gesagt anhören, wer denn für uns hier sehr wichtig war in der queeren Community.
3: München Anfang der 70er Jahre. Während die Stadt geschniegelt und gestriegelt wirken will, entsteht in den Hinterhöfen in Haidhausen, in Schwabing und rund um den Gärtnerplatz in kleinen Theatern eine Gegenwelt. Laut, exzessiv und politisch. Und mittendrin ein junger Mann mit Lederjacke, Zigarette und Sonnenbrille. Rainer Werner Fassbinder.
4: Dass dieser Kulturbetrieb sowas wie mich gebraucht hat damals, das steht wirklich außer Frage, weil sonst hätten sie es mir nicht so leicht gemacht.
3: Fassbinder, Jahrgang 1945, schließt sich in den späten 60ern dem legendären Münchner Antitheater an. Einer wilden Künstlertruppe mit starken Individuen, die eine Idee vereint. Nur Kunst kann die Gesellschaft in Deutschland verändern. Dabei trifft er auch auf eine junge Schauspielerin namens Hanna Schigula, mit der er auch einen seiner größten Filme drehen wird.
5: Vor der Kaserne, vor dem großen Tor, stand eine Laterne und steht sie noch
6: davor. Einer, das ist heute dein Geburtstag. Jetzt wärst du 75 Jahre alt geworden. Doppelt so alt, wie du wirklich geworden bist. Bist ja nur 37 geworden.
3: Rainer Werner Fassbinder ist vieles. Provokateur, Filmgenie und Arbeitstier. In seiner Schaffenszeit von gerade einmal 15 Jahren inszeniert Fassbinder 24 Theaterstücke, über 40 Spielfilme und zwei Fernsehserien. Die erfolgreichste davon, Berlin-Alexanderplatz.
7: Sehen Sie eine Parallele vom Alexanderplatz zur bundesrepublikanischen Gegenwart?
8: Also ich bin sicher, dass eine so genaue Beschreibung der Weimarer Republik, wie der Alexanderplatz es ist, irgendetwas mit unserer Republik zu tun hat, von der ich eben auch glaube, dass sie auf einem Weg nach rechts ist, wie die Weimarer Republik es auch gewesen ist.
3: Seine Filme spielen sich oft vor dem Hintergrund der großen Themen der deutschen Geschichte ab. Die NS-Vergangenheit, das deutsche Wirtschaftswunder und die Zeit der Roten Armee-Fraktion. Er konzentriert sich dabei jedoch immer auf die Außenseiter, auf Gastarbeiter oder auch auf Homosexuelle. Der größte Aufreger, die Verfilmung von Jean Genets Roman Querelle, die Fassbinder mit expliziten Gay-Sex-Szenen versieht.
9: Sur le vengeur qui accoste, Querelle. C'est aussi le dernier et le plus étrange film de Rainer Werner Fassbinder.
3: Fassbinder macht nie einen Hehl aus seinen intensiven Beziehungen zu Frauen und zu Männern. Keine Selbstverständlichkeit in den 70ern, selbst in München nicht, wo gerade eine erste Gay-Szene entsteht. Kurz vor der Fertigstellung von Querelle stirbt Fassbinder im Alter von nur 37 Jahren an Herzversagen. Sein Werk jedoch macht ihn nicht nur zu einer ersten Ikone des queeren Films, sondern er inspiriert auch internationale Filmemacher wie Martin Scorsese oder Quentin Tarantino.
10: I love the idea of Fassbinder, a movie that like people hated at Video Archives. I didn't like it, but now I perversely like it is correct.
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0: Dankeschön, Fred. 6:39 Minuten. Und passend zum Thema gibt's da oben drauf jetzt noch Musik von den Pointer Sisters. I'm so excited.

0: Gleich haben wir es 6:45 und gleich gibt es unter anderem ganz neue Musik von Genesis Owusu. Alexander ist mit dabei zusammen mit RZA und es gibt auch noch eine kleine Abkühlung mit Brolin.
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0: die Mountain Goats und Abandoned Flesh hier bei Ego FM um gleich 7 Uhr. Und heute Nacht war es sehr, sehr chaotisch, wenn man mit der Bahn unterwegs gewesen ist. Was da los war, wären dazu jetzt.
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2: Ich bin Dominik Schweiger. Guten Morgen. Die bundesweite Funkstörung bei der Bahn ist zwar behoben, wird aber wohl auch noch im Berufsverkehr zu spüren sein. Für 2 Stunden ging in der Nacht gar nichts mehr. Die Züge wurden in den Bahnhöfen zurückgehalten. Claudia Wächter berichtet.
3: Riesenfrust bei den Reisenden. Nichts geht mehr. Und viele klagen, wir wurden überhaupt nicht informiert. Zwar hat die Bahn offenbar Taxi- und Hotelgutscheine verteilt, doch mancherorts gab es nicht mehr mal ein freies Zimmer, berichten Gestrandete. Betroffen waren zum Teil auch S- und U-Bahnen, die Deutsche Bahn betreibt. Ursache für das Chaos war eine Störung beim digitalen internen Funksystem der Bahn. Näheres ist dazu bisher nicht bekannt.
2: Die Hitze hat uns weiter fest im Griff. An vielen Orten in Deutschland und in weiten Teilen Europas werden Rekordtemperaturen gemessen. Heute und morgen erwartet das Bundesamt für Strahlenschutz die höchsten UV-Werte des Jahres, vor allem im Süden Deutschlands. Besonders Kinder sollten dann geschützt werden. Wegen der Hitze rufen außerdem viele Kommunen zum Wassersparen auf. Wie Kinder und Jugendliche online besser geschützt werden können, dazu legt heute die Social Media Kommission ihre Empfehlungen vor. Im Mittelpunkt stehen Altersgrenzen und strengere Regeln für Plattformen. Die SPD spricht sich für ein Verbot von Diensten wie Instagram oder TikTok für Kinder unter 14 Jahren aus. Die Union plädiert dagegen für Altersgrenzen bei Angeboten mit besonders suchtfördernden Funktionen wie Algorithmen oder... Bei der Fußball-Weltmeisterschaft der Männer haben sich England und Ghana 1:1 unentschieden getrennt. Kroatien hatte zuvor 1:0 gegen Panama gewonnen und auch Portugal hat seinen ersten Sieg eingefahren mit einem 5:0 gegen Außenseiter Usbekistan.
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0: Ja, und wir haben es ja gerade schon in den Nachrichten gehört. Seid mir heute bitte da besonders vorsichtig. Schaut, dass ihr genügend Schatten abbekommt. Trinkt genug. Heute wird es sehr, sehr heiß und sehr sonnig. Und nur gegen Abend können dann vereinzelt auch ein paar Hitzegewitter mit dabei sein. So eine Abkühlung wäre im Moment gar nicht schlecht. 39 Grad erreichen wir heute in der Spitze. Im Moment stehen wir schon bei 21 Grad in München und in Würzburg. 22 Grad sind es momentan in Stuttgart. 18 Grad in Nürnberg und 17 Grad in Chemnitz. Morgen ähnliches Spielchen, viel Sonnenschein, eigentlich gar kein Wölkchen am Himmel. Erst gegen Abend wieder ein paar Hitzegewitter bei bis zu 40 Grad.
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0: Einen wunderschönen guten Morgen wünsche ich am Mittwoch. Es ist der 24. Juni und heute ist übrigens ein ganz entscheidender Tag für uns Radionasen, denn heute kommt die Funkanalyse Bayern raus. So ein bisschen wie Zeugnistag bei uns. Was das so ganz genau ist und was das für uns bedeutet, die Erklärung dazu gibt's noch ausführlichst in dieser Stunde. Und Musik gibt's selbstverständlich auch. Klaus-Johann Grobe gleich, davor noch MGMT und Kids. Guten Morgen.

Klaus-Johann Grobe und Downtown. Um 10 Minuten nach 7 hier bei Ego FM. Wie steht ihr eigentlich zu Trends oder vielleicht auch zu so Markenklamotten? Mittlerweile ist mir das zum Glück nicht mehr so wichtig, aber doch in jüngeren Jahren, da war das schon sehr, sehr entscheidend. Ich weiß noch, in meiner Teenagerzeit, da wollte ich unbedingt Etnies-Schuhe haben, aber meine Eltern haben sie mir nicht gekauft, weil sie einfach viel zu teuer gewesen sind und ich sowieso bald rausgewachsen wäre. Aber ich weiß, dass ich da ewig gebittet und gebettelt habe, bis ich endlich dann doch mal gebraucht von jemandem solche Etnies-Schuhe bekommen habe und ich war sowas von glücklich. Wie gesagt, zum Glück ist mir das mittlerweile nicht mehr so wichtig, aber diese Trends, die bestimmen uns schon und genau darum geht's im neuen Song von Muna, um die Macht von Trends und wie sie unser Leben bestimmen und das ist wirklich sehr gut musikalisch festgehalten. Muna jetzt mit Big Stick um 11 Minuten nach 7.

0: Cinema Graph und Smiling Face hier bei Ego FM um 7:15. Ja, ob das heute ein lächelndes Gesicht wird, wir warten mal ab. Heute kommt nämlich die Funkanalyse Bayern raus. Das heißt sozusagen wie unser Zeugnis, was das so genau ist und was das für uns bedeutet. Dazu mehr gleich nach The Coral und nach Aaron Fraser.
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0: Coral und In the Morning hier bei Ego FM um 7:23 Uhr. Und heute am Morgen mal kurz was in eigener Sache. Denn heute werden die Ergebnisse der Funkanalyse Bayern veröffentlicht, in denen es um die Hörgewohnheiten der Menschen in Bayern geht. Das ist immer ein ganz spannender Moment für uns, so ein bisschen wie früher bei der Zeugnisvergabe in der Schule. Und bei mir im Studio ist unser Ego FM Programmchef, der Fred. Hi, guten Morgen.
1: Guten Morgen, Lola.
0: So, was sagen Sie denn, die Einschaltquoten?
1: Ja, ich kenne die Ergebnisse zwar schon, aber die unterliegen leider noch einer Sperrfrist bis heute Mittag. Aber ich kann schon mal vorwegnehmen, die fallen für Ego FM sehr, sehr positiv aus. Ich würde sagen, Note 2+.
0: Oh, das klingt schon mal gut. Bei mir erkundigen sich ja auch immer wieder so Freunde, Bekannten, Menschen, die man trifft, die fragen, hey, wie geht's uns denn überhaupt nach dem, ja, turbulenten letzten Jahr?
1: Ja, turbulent ist vielleicht ein wenig untertrieben. Die meisten unserer HörerInnen, die haben es wohl mitbekommen vor einem Jahr. Da waren wir pleite, da waren wir insolvent und eigentlich schon mausetot. Und wir mussten uns einfach komplett neu aufstellen. Und natürlich geht man da erstmal die Ausgabenseite durch. So ein Radiosender, der hat ja eine enorme Kostenstruktur, laufende Kosten, Personal und vor allem die enormen Kosten in der Verbreitung.
0: Und da meinst du Verbreitung über UKW und DAB+.
1: Ganz genau. Und bei allen Sparmaßnahmen haben wir ein Experiment gewagt, vor dem uns eigentlich ganz, ganz viele Experten gewarnt haben. Wir haben unsere UKW-Frequenzen abgegeben und senden seit einem Jahr nur noch auf DAB+ und im Internet. Aber das hat, und das beweisen die Zahlen jetzt, dem Projekt Ego FM überhaupt nicht geschadet. Scheinbar sind unsere HörerInnen sehr modern unterwegs und vor allem, sie sind uns treu geblieben, auch ohne UKW.
0: Okay, wie wirken sich denn die positiven Zahlen wirtschaftlich aus?
1: Ja klar, die bringen uns natürlich ein großes Stück voran. Wir sind ja als privater Radiosender in allererster Linie auf Werbung angewiesen. Da helfen die hohen Quoten. Aber man muss auch leider sagen, dass auf dem Werbemarkt im Moment eher Flaute herrscht, liegt sicher an der schwachen Konjunktur und natürlich auch an den ganzen Krisen in dieser Welt. Und da werden Kunden eben vorsichtiger.
0: Ja, klar. Aber wir haben ja noch einen neuen Weg beschritten. Stichwort Ego FM Plus.
1: So ist es. Wir wollten denjenigen ein Angebot machen, die Ego FM gerne auch mal ohne Werbung hören möchten. Für 4,50 Euro im Monat oder für 45 Euro im Jahr ist das ja schon seit einiger Zeit möglich. Und jetzt haben wir auch, und das war ja der Wunsch vieler HörerInnen, eine neue App rausgebracht, mit der man Ego FM mit Werbung empfangen kann. Und auch Ego FM Plus eben ohne Werbung. Also summa summarum würde ich sagen, sind wir auf einem richtig guten Weg und das liegt vor allem an einem, nämlich an unserer wirklich außergewöhnlichen Community. Also für die Schulnote 1+ mit Stern.
0: Auf jeden Fall auch nochmal ein dickes, fettes Danke an all unsere Egos da draußen. Ihr seid die allerbesten. Und danke dir auch, Fried.
1: Gern geschehen.
0: 7:26 Uhr. Hier jetzt gleich Musik von Daddy Fryer. Davor noch Tegan und Sarah, Walking with a Ghost.

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0: Oliver Malcolm mit Rock'n'Roll um 7:35 Uhr. Und wenn Ego-FM-Künstler oder Künstlerinnen bei uns zu Gast sind, dann stellen wir ihnen die wirklich wichtigen Fragen. Eine unserer Lieblingsfragen ist zum Beispiel, was denn eigentlich ihre Lieblingsdinosaurier sind. Und eine andere Frage, die wir auch sehr gerne stellen, was denn der Lieblingsgeruch ist. Ich mag zum Beispiel den Geruch vom frisch geschnittenen Gras unglaublich gerne. Wie sieht's denn zum Beispiel bei der Band Bodega aus?
1: My favorite smell is Ben.
2: Mine's a three-way tie between apple pie, coffee and tennis balls.
0: Okay, Apfelkuchen, Kaffee, riecht lecker, Tennisbälle. Jetzt muss ich einen Tennisball suchen und mal dran zu riechen, ob er da wirklich recht hat. Bodega jetzt und All Inside Aquarium.

0: okay, Lola Marsch können besser pfeifen. Wishing Girl war das gerade um gleich 7:45 und gleich hören wir neue Musik von den Editors. Außerdem geht's nach Australien zu Chet Faker und Zimmer 90 werden wir auch hören.
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0: Vampire Weekend und This Life hier bei Ego FM um ganz genau 8 Uhr. In der letzten Nacht ging es bei der Bahn ziemlich chaotisch zu. Was los war, mehr dazu jetzt.
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2: Ich bin Dominik Schweiger. Guten Morgen. Auch im Berufsverkehr ist die bundesweite Funkstörung bei der Bahn noch zu spüren. Es müsse mit Verspätungen und Ausfällen gerechnet werden, heißt es von der Deutschen Bahn. Frage an meine Kollegin Claudia Wächter, wie haben die Reisenden das Chaos in der Nacht denn erlebt?
3: Du sitzt da abgekämpft, verschwitzt auf dem Bahnhof, willst nur noch ins Bett. Tja, immerhin hat die Bahn wohl Taxi- und Hotelgutscheine verteilt, aber bis alle Züge nun wieder nach Plan rollen, das wird noch dauern. Also Bahnreisende sollten auch heute früh noch Verspätungen und Zugausfälle einkalkulieren.
2: Die Störung sei noch in der Nacht ausgemacht und behoben worden. Warum der Funk gestört war, dazu gibt's noch keine Angaben. Wer heute am Mittag oder Nachmittag draußen unterwegs ist, eincremen nicht vergessen. Das Bundesamt für Strahlenschutz erwartet für heute und morgen die höchsten UV-Werte des Jahres, vor allem im Süden, heißt Sonnenbrandgefahr. Insgesamt hat uns die Hitze weiter im Griff. Der Deutsche Wetterdienst erwartet Temperaturen von bis zu 39 Grad, am Freitag sogar bis zu 40 Grad. Die Bundesregierung will die Vorschläge der Rentenkommission möglichst komplett umsetzen. Arbeitsministerin Baas hat im ZDF davor gewarnt, das Gesamtpaket jetzt zu zerreden. Gewerkschaften und Arbeitgeber sehen einzelne Punkte aber kritisch, etwa das geplante Aus für die abschlagsfreie Frührente oder der Minijobs. Der Koalitionsausschuss soll am 1. Juli über den weiteren Fahrplan beraten. Bei der Fußball-WM der Männer hat Kolumbien vorzeitig die K.O.-Runde erreicht. Die Südamerikaner haben mit 1:0 gegen Kongo gewonnen. Auch Kroatien darf nach einem 1:0 gegen Panama weiter auf den Einzug ins 16. Finale hoffen. Für Panama ist das Turnier dagegen vorzeitig beendet. England ist gegen Ghana nicht über ein 0:0 Unentschieden hinausgekommen und Portugal feierte dagegen einen deutlichen 5:0 Erfolg gegen Usbekistan.
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0: Und da haben wir es ja gerade gehört, heute wird es wieder sehr, sehr heiß. Passt mir gut auf euch auf, schaut, dass ihr genug im Schatten seid, genügend trinkt. 39 Grad heute in der Spitze. Aktuell stehen wir schon bei 23 Grad in München. 20 Grad sind es in Nürnberg und in Freiburg, 22 Grad in Stuttgart und 19 Grad momentan in Dresden und in Berlin. Morgen und auch übermorgen das gleiche Spielchen, heiße Temperaturen. Bis zu 40 Grad können es dann werden. Gegen Abend vielleicht hier und da mal ein Wärmegewitter, aber die nächsten Tage sind einfach genauso heiß.
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0: Einen wunderschönen guten Morgen wünsche ich am Mittwoch. Es ist der 24. Juni. Schön, dass ihr mit dabei seid und ich hoffe, ihr kommt auch gut durch diesen heißen

Guten Tag, gestern bin ich an der Baustelle vorbeigefahren und habe mir auch gedacht, Mann, also alle, die gerade draußen auch arbeiten müssen, das ist schon eine krasse Angelegenheit. Ich wünsche euch da viel Durchhaltevermögen für den heutigen Tag und eine kleine Abkühlung gibt's gleich mit Ice Age, davor noch Paris Paloma und Good Girl.

0: ist neue Musik von Ice Age, Lifetime, hier bei Ego FM um 11 nach 8.
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0: Und da gibt es heute einen Künstler, der eigentlich Geschichte geschrieben hat und trotzdem in Vergessenheit geraten ist. Er war nämlich der erste offen schwule Rockstar, der bei einem großen amerikanischen Label unter Vertrag gekommen ist. Und zwar ist sein Name Joe Bryath. Im Jahr 1972 wurde er entdeckt von dem Musikmanager Jerry Brand, der damals gesagt hat, ich habe mit Joe Bryath die Urform des amerikanischen David Bowie gefunden. Sein erstes Album wurde mega gehypt, da wurde auch wahnsinnig viel Geld mit reingesteckt, mit Plakataktionen in New York und allem drum und dran. Und sein allererstes Album war auch ein großer Erfolg. Aber dann kam Album Nummer 2 und das war ein absoluter Flop und er wurde von allen fallen gelassen. Und am Ende seines Lebens hat er dann auf der Glaspyramide auf dem Dach des Chelsea Hotels gelebt und ist dort vereinsamt im Jahr 1983 an AIDS verstorben. Und danach eben eigentlich so ein bisschen in Vergessenheit geraten. Es gibt tatsächlich immer wieder Künstler, die ihn zurückholen sozusagen und eben auch teilweise sich von ihm inspirieren lassen. Morrissey ist da zum Beispiel ein großes Beispiel, der spricht auch immer wieder öfter über Joe Bryath und sagt, dass der ihn sehr inspiriert hat. Und jetzt lassen wir uns von ihm inspirieren. Joe Bryath mit I'm a Man.

0: Ich bin ja ein großer Fan. Ich kann jedem nur empfehlen, sich die Musik von ihm mal reinzuziehen. Das ist wirklich ein wunderbarer Künstler, der vollkommen zu Unrecht in Vergessenheit geraten ist. Joe Bryarth und I'm a Man um 7:45 hier bei Ego FM. Und gleich gibt's unseren Musikliebling Jack Johnson. Außerdem werden wir Metric hören.
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Jack Johnson mit Upside Down hier bei Ego FM um 8:24. 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Q jetzt mit Hey There. Ganz neu für euch entdeckt.

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0: lieb die Nummer, ja. Und dieses grüne Kleid habe ich auch so geliebt in dem Musikvideo. Sophie Alice Baxter und Murder on the Dance Floor um 8.36 Uhr.
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0: Ja, und heute Abend gibt's da wieder eine neue Ausgabe. Ab 20 Uhr spricht er wieder. Und dieses Mal mit einer sehr, sehr spannenden Frau. Und zwar mit Dr. Sophia Wilk-Volkmann. Sie ist Militärärztin in Afghanistan, Notärztin in Berlin oder auch Schönheitschirurgin. Drei ganz verschiedene Lebenswelten, die sie da auch in ihrem Buch Kampfzonen beschreibt und über das sie auch heute Abend sprechen wird. Dominik wollte auch mal von ihr wissen, wie sie es denn schafft, nach so einem tödlichen Einsatz dann wieder normal am Alltag teilzunehmen.
5: Also ich weiß noch, wie ich die ersten Reanimationen erlebt habe, damals noch als Ärztin, die in Begleitung fährt im Rahmen der Ausbildung. Und das war für mich noch viel, viel mehr mit Emotionen und Aufregung verbunden. Und dieser Moment, vor einem Zug zu stehen und zu überlegen, schaue ich jetzt hin oder schaue ich nicht hin? Was macht das mit mir? Ist das jetzt der Point of No Return? Komme ich danach nie wieder gesund nach Hause, weil mein Kopf das gerade nicht verkraften kann? Daran kann ich mich sehr gut erinnern, dass das für mich etwas war, was mich bislang nicht belastet hat. Und man weiß das nicht. Ich kann nicht sagen, ob das immer so weit gut geht oder doch nicht. Der eine Moment kommt, der zu viel wird. Das liegt, glaube ich, auch daran, dass ich frühzeitig ins Coaching gegangen bin. Ich wusste, ich werde einen Beruf haben, der mental viel kostet, der aufgrund des Schichtdienstes auch einfach an körperliche Ressourcen nagt. Und das führt jetzt dazu, dass ich schon darauf achte, gesund zu essen, so gut wie gar kein Alkohol trinke, meinen Sport mache. Das sind so vernünftige Strategien, weil ich als Ärztin natürlich weiß, dass das mir dabei hilft, aber eben auch mit Teamgesprächen. Wir machen Debriefings nach solchen Situationen. Das gehört bei uns ohne Diskussion dazu. Ich habe also sehr enge Leute, die wissen einfach, die sehen mir das an, schauen mir ins Gesicht und sagen, Sophia, irgendwas ist anders. Und die können das so gut spiegeln, dass sie schon ein Gefühl dafür bekommen, ob ich jetzt Zeit für mich brauche oder ein Gespräch. Und das hilft enorm dabei, um dann 12 Stunden später eben wieder weiterzumachen und zu sagen, okay, wir arbeiten diese Situation ab. Wir verdrängen sie nicht nur, sondern wir gehen aktiv damit auch um.
0: Heute Abend ist Dr. Sophia Wilk-Vollmann zu Gast. Und zwar eine Stunde lang beim Ego FM Talk Radio. Dabei erzählt sie eben über ihr sehr, sehr spannendes Leben. Aber natürlich gibt es auch noch ihre persönlichen Lieblingssongs und die Geschichten dahinter. Zu hören heute Abend ab 20 Uhr oder überall dort, wo es Podcasts gibt. Hier jetzt gleich Musik von Leia, Super Ego bei Ego FM. Guten Morgen.

0: Andrea und Super Ego hier bei Ego FM um gleich 8:45 und gleich gibt's neue Musik von Jay Bernhard zu holen. Vimes werden wir auch hören und Rosie Lowe.
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0: Family und Rise in the Sun hier bei Ego FM passend am Morgen um 9 Uhr. Und was wir für den heutigen Tag alles wissen müssen, das erfahren wir jetzt.
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2: Ich bin Dominik Schweiger. Guten Morgen. Heute und auch morgen ist Eincremen für jeden, der draußen unterwegs ist, richtig wichtig. Ansonsten gibt's Sonnenbrand. Das Bundesamt für Strahlenschutz erwartet die höchsten UV-Werte des Jahres. Vor allem Kinder sollten geschützt werden, um Folgeschäden zu vermeiden, heißt es. Wegen der Hitze wird in vielen Kommunen dazu aufgerufen, Wasser zu sparen. Der Deutsche Wetterdienst rechnet mit Temperaturen von bis zu 39 Grad. Eine bundesweite Funkstörung hat bei der Deutschen Bahn am späten Abend für Stillstand gesorgt. Für rund 2 Stunden ging gar nichts mehr. Und auch am Morgen gab es teils noch Probleme. Mittlerweile herrscht laut Konzern aber wieder normaler Verkehr. Wenn es jetzt Verspätungen oder Ausfälle gibt, hätten die nichts mit der Funkstörung aus der Nacht zu tun, hieß es. Warum das Funksystem der Bahn ausgefallen ist, ist noch unklar. Wie viel Schutz brauchen Kinder und Jugendliche, wenn sie im Internet unterwegs sind? Die Experten der Social Media Kommission legen dazu heute Empfehlungen vor. Dabei geht es vor allem um Altersgrenzen, aber auch um Verbote. Mehr von Tanja Wagner.
3: Die SPD hat sich für ein vollständiges Verbot von Plattformen wie Instagram, TikTok und Co. für Kinder unter 14 ausgesprochen. Die Unionsfraktion ist laut einem ARD-Bericht dagegen für die Einführung von Altersgrenzen für bestimmte Angebote. Und zwar, wenn diese besonders suchtfördernde Elemente wie Push-Nachrichten oder Algorithmen verwenden. Der Staat müsse angesichts der Risiken für die psychische Gesundheit von Kindern stärker eingreifen und die Plattformbetreiber in die Pflicht nehmen, hieß es.
2: Mitten im mexikanischen Dschungel haben Archäologen eine bisher unbekannte Stätte der Maya entdeckt. Der Ruinenkomplex stammt aus der Zeit zwischen 600 und 900 nach Christus. Gefunden wurden unter anderem ein 13 Meter hoher Pyramidentempel, palastartige Gebäude und Wasserkanäle. Um die Fundstätte zu erreichen, mussten die Forscher zunächst einen kilometerlangen Weg durch den Regenwald freischlagen.
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0: Und da ist es auch heute weiterhin sehr, sehr heiß. Jetzt ist wahrscheinlich Lüften auch schon wieder zu spät. Wir stehen jetzt schon aktuell bei 24 Grad in München und in Freiburg. 23 Grad sind es in Nürnberg, in Dresden und in Berlin. 25 Grad aktuell in Stuttgart. Das wird heute noch mehr. Bis zu 39 Grad erreichen wir dazu. Sehr heißes Wetter. Gegen Abend vielleicht vereinzelt mit Hitzegewittern. Und ähnlich sieht es dann auch morgen und übermorgen aus.
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0: Einen wunderschönen guten Morgen wünsche ich am Mittwoch. Es ist der 24. Juni. Schön, dass ihr mit dabei seid. Und in dieser Woche dreht sich ja bei uns alles um die Pride Week. Christopher Street Day ist ja auch in München. Und da sprechen wir in dieser Stunde noch mit Patrick

Wolf. Er ist von Queer Start und da geht es eben um die Bedürfnisse von queeren Jugendlichen, jetzt nicht in der Stadt, sondern mal am Land. Was da genau dahinter steckt, mehr dazu noch in dieser Stunde. Jetzt aber Frou Frou zuallererst mal und Kid Cudi mit Surfin'.

Film Garden State. Ich weiß, unsere Musikredaktion ist von dem Film ein großer Fan. Frou Frou und Let's Go um 9:11 hier bei Ego FM. Und klar, in der Kindheit und in der Jugend, da sind die Sommer einfach noch mal ein bisschen schöner und ein bisschen länger. Habe ich zumindest das Gefühl, wenn ich mich zurückerinnere. Also bei uns am Dorf war der Sommer schon immer richtig toll, gerade wie wir dann älter wurden. Da haben wir im Wald nämlich ein Lager gebaut und haben eigentlich den ganzen Sommer da verbracht. Also wir haben da auch übernachtet und alles. Ich glaube, im Sommer haben meine Eltern mich nicht wirklich viel zu Gesicht bekommen. Aber das sind so wundervolle Erinnerungen. Und genau darum geht's übrigens auch im neuen Titel von Almost Monday. Die Jungs aus San Diego, die schwelgen nämlich auch in Erinnerungen von vergangenen Sommern. Wie sie zum Beispiel nackt baden gegangen sind. So heißt übrigens auch der Song Skinny Dip. Jetzt bei Ego FM.

0: Sommererinnerungen mit Almost Monday. Skinny Dip hier bei Ego FM um 8:45. Und ihr könnt auch wunderbare Sommererinnerungen gründen, denn wir nehmen euch mit zum Golden Leaves Festival. Das findet Ende August in Darmstadt statt. Wer da alles da ist und wie ihr mit dabei sein könnt, das erfahrt ihr gleich nach Holly Humberstone und nach den Killers.
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0: falls ihr mal mit Holly Humberstone ein bisschen OC California gucken möchtet oder sie vielleicht live erleben wollt, dann könnt ihr das gerne haben.
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0: Ja, denn auch Holly Humberstone wird mit dabei sein in Darmstadt beim Golden Leaves Festival. Und in Darmstadt habe ich mich tatsächlich auch schon verliebt. Da gab es nämlich tatsächlich mal eine kleine Sommerromanze, die ich da hatte. Und da bin ich öfter dahin gefahren und habe mich wirklich in diese Stadt verliebt. Das ist so schön da. Also wirklich, Darmstadt ist auch so eine Reise wert. Aber natürlich noch mehr, wenn das Golden Leaves Festival ist. Vom 22. bis zum 23. August wird da gefeiert mit, wir haben es ja schon gesagt, Holly Humberstone unter anderem, Mine mit dabei, Agnes Obel, Cat Frankie, Austra, HVOB, The Hundreds, Mola, Polisa, Softloft und noch viele, viele mehr. Also das Line-Up ist wirklich ein absolutes Highlight in diesem Jahr. Wo das Festival denn stattfindet, das hat uns Dominik vom Golden Leaves auch mal verraten.
3: Beim Steinbrücker Teich, das ist ein ganz schönes Naherholungsgebiet mit einem Teich und Minigolf und Spielplatz in allem. Und es ist eigentlich ein kleines Indie-Feelgood-Festival mit familiären Ansatz und Atmosphäre.
0: Das klingt doch gut. Ein Feelgood-Festival und ihr werdet euch wohlfühlen. Versprochen. Noch mehr vielleicht sogar, wenn ihr auf der Gästeliste steht. Wir nehmen euch nämlich mit zum Golden Leaves Festival. Morgen ist es soweit. Morgen gehen die Tickets raus, aber dafür könnt ihr euch jetzt schon mal anmelden und das solltet ihr auch machen. Ihr werdet es nicht bereuen, das verspreche ich euch. Und wir hören jetzt noch Musik vom Golden Leaves. Paula Engels, jetzt bei Ego FM mit Mittelfinger an die Welt.

0: Baseball Feeling mit Bell und Sebastian, Piazza New York Catcher um 9.33 Uhr.
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0: Ganz genau. Und ich muss ja sagen, da bin ich schon immer sehr, sehr stolz, wenn ich jetzt gerade durch München laufe und sehe an den Bussen und an den Trams, da hängen sie überall, die Regenbogenflaggen. Klar, in der Stadt ist queeres Leben meistens immer sichtbarer. Auf dem Land sieht es da ein bisschen anders aus. Genau deshalb gibt es Queer Start, das Projekt vom Jugendnetzwerk Lambda, will queere Jugendliche auf dem Land unterstützen. Patrick Wolf setzt sich beim Bayerischen Jugendring für queere Jugendarbeit ein und er ist eben Geschäftsführer im Jugendnetzwerk Lambda. Und mit ihm sprechen wir unter anderem darüber, eben auch, was denn ganz genau Queer Start ist.
4: Ja, du hast es schon gesagt, Queer Start ist ein Projekt, das vom Bayerischen Staatsministerium für Familie, Arbeit und Soziales gefördert wird. Wir setzen uns seit Ende 2024 dafür ein, dass die weißen Flecken, vor allem in ländlichen Räumen in Bayern, gefüllt werden mit Angeboten, mit Schutzräumen für junge, queere Menschen, die eben nicht das herkömmliche Angebot der Jugendverbandsarbeit oder von offener Jugendarbeit nutzen können und die nochmal spezielle Bedürfnisse haben. Und Queerstart läuft unter dem Motto für dich vor Ort. Mittlerweile schon mit den ersten zwei Gruppen, die wir gewinnen konnten. 10 weitere sind interessiert, in ländlichen Räumen ein Angebot für junge Menschen auf die Beine zu stellen.
0: Okay, bekommt ihr denn auch Feedback von den Jugendlichen?
4: Ja, junge Menschen sind natürlich erstmal dankbar und froh, um das Angebot überhaupt einen queeren Schutzraum aufsuchen zu können. Viele, ich will sagen, blühen da zum ersten Mal richtig auf, fühlen sich geborgen, fühlen sich in Gemeinschaft gestärkt, entwickeln ihre eigene Identität, müssen keine Sorge haben in diesem Schutzraum Jugendarbeit vor zusätzlichen Diskriminierungen und vor zusätzlichen Ängsten vor Ablehnung. Und da spüren wir, dass viele sehr froh sind, gerade was ihr Wohlbefinden angeht, ohne dass sie so reflektiert ausdrücken können, verbessert sich in der Regel allein durch den regelmäßigen Besuch einer queeren Jugendgruppe.
0: Ja, das kann ich mir vorstellen. Das ist natürlich unglaublich wichtig. Und mehr Infos zu Queer Start gibt's auch nochmal auf egofm.de. Aber wenn ihr selbst auch Angebote sucht, wo ihr euch mit queeren Menschen vernetzen könnt, dann schaut mal auf queeresnetzwerk.bayern.de. Da ist für alle Altersgruppen was in eurer Nähe mit dabei. Versprochen. Hier jetzt die Pet Shop Boys mit Domino Dancing.

0: Rockers hier bei Ego FM mit Lucky um gleich 9:45. Das heißt, das war's von mir für heute. Ich wünsche euch einen ganz wunderbaren Mittwoch. Kommt mir gut durch diesen heißen Tag, sorgt für Abkühlung und passt gut auf euch auf, dass da die Hitze nicht doch zu viel wird. Hier gibt's jetzt gleich kühlende Musik von Royal Otis. Blood Red Shoes werden auch mit dabei sein mit einer ganz neuen Nummer und Großstadtgeflüster.
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0: Nachrichten. Ich bin Dominik Schweiger. Wir kennen es ja vom Hauptstadtflughafen BER. Die Deutsche Bahn verschiebt die Eröffnung vom Tiefbahnhof Stuttgart 21 bis Dezember 2031. So heißt es von Teilnehmern an der Sitzung des Verkehrsausschusses im Bundestag. Zuletzt war die geplante Teileröffnung zu Ende des Jahres abgesagt worden. Stuttgart 21 wird seit dem Jahr 2010 gebaut. Mit der jetzt geplanten Eröffnung wären das insgesamt 21 Jahre Bauzeit. Fast 5 Monate nach dem tödlichen Angriff auf einen Zugbegleiter beginnt heute der Prozess gegen einen 26-Jährigen. Die Staatsanwaltschaft wirft ihm vor, den Schaffner bei einer Fahrkartenkontrolle so schwer verletzt zu haben, dass dieser später im Krankenhaus starb. Die Tat hatte bundesweit Entsetzen ausgelöst und eine Debatte über die Sicherheit von Zugpersonal und zunehmende Gewaltbereitschaft angestoßen. Wer heute Mittag oder Nachmittag draußen unterwegs ist, eincremen nicht vergessen. Das Bundesamt für Strahlenschutz erwartet für heute und morgen die höchsten UV-Werte des Jahres. Vor allem im Süden heißt Sonnenbrandgefahr. Insgesamt hat uns die Hitze weiter im Griff. Der Deutsche Wetterdienst erwartet Temperaturen von bis zu 39 Grad, am Freitag sogar bis zu 40 Grad. Für die deutsche Fußballnationalmannschaft geht's heute ins Abschlusstraining. Danach fliegt das Team von Julian Nagelsmann nach New York. In der Nähe findet morgen das dritte WM-Gruppenspiel gegen Ecuador statt. Thomas Bremser berichtet.
1: 27 Grad und Sonne erwartet das deutsche Team in der Weltstadt New York. Es soll nicht der letzte Abstecher sein, denn im Stadion in East Rutherford findet auch das Finale statt. Bis auf Nico Schlotterbeck sind alle Spieler fit. Der Bundestrainer muss sich entscheiden, auf wie vielen Positionen er sein Team verändern will. Gut möglich, dass Topscorer Dennis Undav mal von Anfang an ran darf.
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3: Ja, ich glaube, da haben wir alle mitgekriegt, wie das Wetter gerade abläuft. Es ist heiß. Es ist sehr heiß. Es ist, um ehrlich zu sein, zu heiß. Viel zu heiß. 39 Grad heute in der Spitze. Und aktuell stehen wir jetzt schon bei 27 Grad in München und in Nürnberg. Genauso wie in Freiburg. 26 Grad sind es aktuell in Stuttgart. 25 Grad in Dresden und in Berlin. Und daran wird sich jetzt auch nicht viel ändern. Die nächsten 2 Tage bleiben ähnlich. Gegen Abend kann es dann stellenweise ein paar Wärme Gewitter geben und das bei Höchstwerten von bis zu 40 Grad.
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0: bundesweit Entsetzen ausgelöst und eine Debatte über die Sicherheit von Zugpersonal und zunehmende Gewaltbereitschaft angestoßen. Heute und auch morgen ist Eincremen für jeden, der draußen unterwegs ist, richtig wichtig, sonst gibt's Sonnenbrand und eventuell Folgeschäden. Das Bundesamt für Strahlenschutz erwartet die höchsten UV-Werte des Jahres. Vor allem Kinder sollten geschützt werden, heißt es. Wegen der Hitze wird in vielen Kommunen außerdem dazu aufgerufen, Wasser zu sparen. Jede und jeder Fünfte in Deutschland lebt allein. Konkret sind das laut dem Statistischen Bundesamt mehr als 17 Millionen Menschen. Im Vergleich zu 2005 ist die Zahl der Alleinlebenden um mehr als 20% gestiegen. Besonders oft wohnen ältere Menschen allein. Bei den über 85-Jährigen ist es mehr als jeder Zweite. Für die deutsche Fußballnationalmannschaft geht's heute ins Abschlusstraining. Danach fliegt das Team von Julian Nagelsmann nach New York. In der Nähe findet morgen das dritte WM-Gruppenspiel gegen Ecuador statt. Thomas Bremser berichtet.
1: 27 Grad und Sonne erwartet das deutsche Team in der Weltstadt New York. Es soll nicht der letzte Abstecher sein, denn im Stadion in East Rutherford findet auch das Finale statt. Bis auf Nico Schlotterbeck sind alle Spieler fit. Der Bundestrainer muss sich entscheiden, auf wie vielen Positionen er sein Team verändern will. Gut möglich, dass Topscorer Dennis Undav mal von Anfang an ran darf.
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3: Es ist wirklich einfach weiter heiß. Extreme Wärmebelastung hat auch der Wetterdienst schon wieder verkündet. Dazu ist es aber meist trocken, nur im Süden heute mit einzelnen Hitzegewittern zwischen 27 und 34 Grad. Im Norden sonst eher 32 bis 39 Grad. Und morgen ebenfalls sonnig und trocken um 27 bis 33 Grad. So im Norden, sonst geht's bis 38 Grad rauf. Und ich möchte es gar nicht sagen, aber am Freitag stellenweise bis 41 Grad Spitze.
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0: Save the Night, Eagle Eye Cherry für euch. Was gibt's Neues aus Deutschland, der Welt? Das erfahrt ihr jetzt von meinem Kollegen Stefan.
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2: Ich bin Stefan Schütz. Viele junge Menschen in Europa sehen weniger positiv in die Zukunft als noch vor 10 Jahren. Das zeigt die TUI-Jugendstudie, für die mehr als 8000 Menschen befragt wurden. Unter anderem zeigt sich, dass die 16- bis 26-Jährigen unzufriedener werden mit dem Funktionieren der Demokratie im jeweiligen Land. Und nur ein Viertel der jungen Menschen in Europa glaubt, dass es ihrer Generation einmal besser als die ihrer Eltern gehen wird. Von der Großstörung bei der Deutschen Bahn waren bis zu 100.000 Reisende betroffen. Davon geht der Fahrgastverband Pro Bahn aus. Bundesverkehrsminister Schnieder sagte, sollte es sich um Probleme mit Hardware-Komponenten oder Updates handeln, müsse die Bahn sich so aufstellen, dass sich das nicht wiederhole. Am späten Abend war der Bahnverkehr deutschlandweit 2 Stunden lang lahmgelegt. In Deutschland haben im vergangenen Jahr gut 17 Millionen Menschen alleine gelebt, das zeigt eine Statistik. Wenn man sich die letzten 20 Jahre ansieht, ist der Anstieg der Singlezahlen bemerkenswert, Claudia Wächter berichtet.
3: Viele junge Leute, die leben allein, Frauen etwas häufiger als Männer. Aber top in Sachen Solo-Haushalt, das ist die Gruppe der über 65-Jährigen. Da ist fast jeder dritte Single. Alleinstehende wohnen übrigens eher in Großstädten als auf dem Land. Und im EU-Vergleich, da liegen wir in Sachen Single-Haushalte über dem Durchschnitt.
2: Wegen der anhaltenden Hitze sind in Frankreich fast 70.000 Haushalte ohne Strom. Ein Transformator ist durch die Temperaturen ausgefallen. Auch in Deutschland wird es täglich heißer. Das Bundesamt für Strahlenschutz warnt zudem vor besonders starker UV-Strahlung. Heute und morgen werden die höchsten Indexwerte erwartet. Sie begünstigen Sonnenbrand und Langzeitfolgen wie Hautkrebs.
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0: Lasst nichts draußen liegen, weder Milch noch Meerschweinchen. Es ist heiß und es bleibt heiß. Heute mit ein paar Wärmegewittern im Süden Deutschlands bei bis zu 39 Grad Spitze. Morgen trocken, sonnig bis 38 Grad Maximum. Und am Freitag, da wird es wieder wild im Südwesten mit Unwettern, Starkregen und Hagel. Es geht rauf auf bis zu 41 Grad. Aktuell messen wir noch 27 Grad in Kiel, 30 Grad in München und Hannover und aktuell 32 Grad in Frankfurt.
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0: Leute, ich werde auch heute immer mal wieder in die Pfeife blasen müssen und damit den Hydration Break einläuten. Trinkpause, Leute, stellt einen Eimer Wasser in greifbare Nähe. Wir trinken gemeinsam, ist wichtig bei dem Wetter, bei der Hitze. Habt ihr das mitbekommen? In München wurde sogar gebeten, nicht zu viel Wasser zu verschwenden, weil sonst das Trinkwasser knapp wird. Also bitte an alle Grünwalder und Bogenhausener, füllt euren Pool heute vielleicht nur einmal auf. So, ich will ja nicht, dass ihr mir hier flöten geht. Also noch ein Schlückchen Wasser nehmen und

Eine queere Ikone und setzt sich auch immer lautstark für queere Sichtbarkeit und Diversität ein. Beth Ditto hier mit In and Out. Beim nächsten Duo weiß man irgendwie auch nie so genau, was man kriegt. Oat und Freddie aus Los Angeles. Die heißen aber weder Oat noch Freddie, sondern Michelle und Lance. Und die machen so 80er-Jahre-Synthie-Pop und kommen mit Kostümen um die Ecke. Komplett bunt und wie so Vintage-Zirkus-Style. Und sie haben sich eine eigene Bandgeschichte ausgedacht. Also passt auf. Wir schreiben das 18. Jahrhundert. Oat und Freddie wachsen in einem Zirkus auf, aber passen nicht so wirklich rein. Nicht mal die einfachsten Zirkustricks schaffen sie. Ist aber auch ein bisschen egal, denn sie haben ohnehin andere Pläne. Ihre Liebe zur Musik verbindet sie, also gründen sie eine Band und hauen vom Zirkus ab, was den Aristokratinnen dieser Zeit so gar nicht schmeckt. Sie sind erzürnt, aber Oat und Freddie pfeifen drauf, denn es gibt da Menschen, die ihren eigenwilligen Weg unterstützen. Den Royal Court. Ich mag die Story und auch den Sound. Dreht auf für Oat und Freddie, Dance the Pain Away.

0: einmal den Schmerz wegtanzen hier mit Odo und Freddy. Wir haben heute eine extremst gute Nachricht bekommen, liebe Egos, sowohl für uns als auch für euch. Und wir lassen gleich gemeinsam die Korken knallen.
1: 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Der Box der Papst mit Grete Weiser!
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0: Das Comfort-Design von Foreign Diplomats.
1: Egos, ich habe eben schon angekündigt, es gibt was zu feiern. Etwas in eigener Sache, denn gerade sind die Ergebnisse der Funkanalyse Bayern veröffentlicht worden, in denen es um die Hörgewohnheiten der Menschen in Bayern geht. Das ist immer ein ganz spannender Moment. So wie früher halt so die Zeugnisverleihung in der Schule. Und bei mir ist Oberstudiendirektor.
2: Oberstudienrat.
1: EgoFM-Programmchef Fred. Hallo.
2: Schönen guten Tag, Elise.
1: Sag's uns, was sagen die Einschaltquoten?
2: Ich sage jetzt mal Schulnote 1, um deinen Vergleich aufzugreifen. Die wichtigste Währung bei diesen Umfragen sind ja immer die Durchschnittsstunden. Und da schießen wir von 18.000 auf 30.000. Das ist ein satter Zugewinn von 66%. Und vor allem, um jetzt die letzten wichtigen Zahlen runterzubeten, in der werberelevanten Zielgruppe 14 bis 49, da haben wir uns nahezu verdoppelt.
1: Das klingt also einfach nur gut und total super. Und bei mir erkundigen sich ja immer mal wieder Menschen, die sich fragen, wie geht's euch eigentlich? Wie geht's EgoFM nach dem ganzen turbulenten letzten Jahr?
2: Ja, turbulent ist vielleicht ein bisschen untertrieben. Die meisten von unseren Hörerinnen, die haben es ja mitbekommen. Wir waren insolvent, wir waren pleite, wir waren eigentlich schon mausetot. Und da muss man sich natürlich komplett neu aufstellen. Und was man in so einer Situation immer macht, man schaut sich so die Ausgabenseite durch. Und so ein Radiosender hat ja eine enorme Kostenstruktur, laufende Kosten, Personalkosten und vor allem die enormen Kosten in der Verbreitung. Und da haben wir drüber nachgedacht.
1: Genau. Und du meinst ja die Verbreitung über UKW und DAB+.
2: Exakt. Und bei den Spaßmaßnahmen.
1: Die Spaßmaßnahmen.
2: Bei den Sparmaßnahmen. Ja, Riesenspaß. Da haben wir ein Experiment gewagt, nämlich wir haben unsere ganzen UKW-Frequenzen zurückgegeben und haben uns nur noch verlegt auf die digitalen Verbreitungswege DAB+ und natürlich das Internet. Und das beweisen die Zahlen jetzt. Dem Projekt EgoFM hat es überhaupt nicht geschadet. Scheinbar sind unsere Hörer und Hörerinnen extrem modern unterwegs und vor allem, sie sind uns treu geblieben.
1: Und dafür lieben wir euch sehr. Wie wirken sich denn diese positiven Zahlen jetzt auch wirtschaftlich aus?
2: Ja, die bringen uns natürlich ein großes Stück voran. Wir sind ja als privater Radiosender in allererster Linie auf Werbeeinnahmen angewiesen und da helfen die hohen Quoten. Und man muss auch leider sagen, dass auf dem Werbemarkt im Moment so ein bisschen Flaute herrscht. Das ist leider so, liegt sicherlich an der schwachen Konjunktur und auch natürlich an den ganzen Krisen in der Welt. Und da werden die Kunden eben vorsichtiger.
1: Und wir haben noch einen neuen Weg beschritten, Stichwort EgoFM+.
2: So ist es, ja genau. Also wir können auch denjenigen ein Angebot machen, die vielleicht auch gerne mal EgoFM ohne Werbung hören möchten für 4,50 Euro im Monat oder 45 Euro im Jahr. Das ist ja schon seit einiger Zeit möglich, aber es war ein großer Wunsch der Hörerinnen und Hörer, dass man sowas auch über die App machen kann. Und da gibt es ja jetzt eben die neue EgoFM+-App runterladen, mit der man EgoFM auch natürlich immer noch mit Werbung, aber auch, wenn man das Abo abschließt, ohne Werbung hören kann.
1: Prima. Und ich glaube, da wird sich unsere Community richtig drüber freuen. Also geht mal bei euch in den App Store, ladet euch die neue EgoFM+-App runter und feiert mit uns heute, dass wir so erfolgreich mit euch, dank euch geworden sind.
2: Genau, ich wollte gerade sagen, also das ganz große Danke geht natürlich an die Hörerinnen und Hörer da draußen. Und
1: ich würde mal sagen, Fred, wir machen jetzt einfach weiter wie bisher.
2: Genau, zurücklehnen und stark nachlassen.
1: Neuer Musiktitel für euch, sonst Supermodel, Cherry Garcia.

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0: Welcher Art von Mann? What kind of man? Von Florence and the Machine. Also bei uns ist es der Fetus, also die Art Mann, die sich stundenlang von vorn bis hinten für euch die Alben gibt. Und dann kommt sowas dabei raus.
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2: Was soll man nur tun, wenn man mit Mitte 20 schon so gut wie alle Auszeichnungen abgeräumt hat, das größte Hype-Thema seit Ewigkeiten war und jede Konzertbühne der Welt voll bekommen hat? Vielleicht einfach kurz durchatmen, ein bisschen den Kopf freilaufen, mit Kojoten rumhängen, Zeit mit der Familie verbringen oder einem Menschen zuschauen, wie er sich langsam in ein Pferd verwandelt. Klingt einigermaßen absurd, aber das alles und noch viel mehr passiert auf The Canyon, dem Debütalbum von J. Jerome 87.

0: Den Namen J.J. Rome 87 kennt noch längst nicht jeder, seine Stimme allerdings schon. Und zwar hiervon.
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0: Ja, hinter dem Namen, der irgendwie nach MySpace-Profil klingt, versteckt sich Joe Newman von All J. Der war nach dem letzten Album The Dream und der Geburt seiner Tochter einfach so sehr in Schreiblaune, dass er einfach gleich im Studio geblieben ist. Und in der neuen Wahlheimat Los Angeles hat sich Joe von Gospel Sounds und Motown Soul inspirieren lassen. Und der neue Sound harmoniert erstaunlich gut mit Joes einzigartigen Gesang. Schon beim ein oder anderen All J-Song hat es Joe Newman angedeutet. Er hat Lust auf verrückt kreativen Western-Sound. Und auf The Canyon kann er jetzt komplett aufs Ganze gehen.
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0: Die Songs auf The Canyon haben fast schon was von Kurzgeschichten. Joe erzählt manchmal absurde und dann doch wieder ganz aus dem Leben gegriffene Stories, die er mit organischem Sound in tiefe Klangwelten verwandelt. Das klingt weniger elektronisch, als man das vielleicht noch von All J gewohnt ist, trotzdem scheint auch der Sound der alten Band hin und wieder durch, nicht zuletzt wegen der einzigartigen Stimme. J.J. Rome 87 kriegt den wunderbaren Spagat hin, die alten Fans glücklich zu machen, aber eben auch so viele neue Türen zu öffnen. Genau das, was ein gutes Solo-Debüt eben erreichen sollte.
2: Team.

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2: The Canyon von J. Jerome 87. Wir werden in dieser Woche noch eine Menge mehr draus hören und hier ins Ego FM Musikarchiv aufnehmen. Und ich schnapp mir natürlich jetzt den Ohrwurm Track and Field. Ein bisschen Motown Soul für euch.
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1: Gern geschehen. Das war der Ohrwurm des Tages. Track and Field von J. Jerome 87 aus dem neuen Album The Canyon, unser Lieblingstonträger der Woche. Aus Australien gleich ein kleiner Wake-up-Call von Ruby Fields, das neue Half the Love.
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0: der Papa von Domo Genesis featuring Anderson .Paak. So, wer von euch war's? Hier in Stuttgart hat jemand anonym eine Million gespendet und rettet damit 22 kostenlose Kinder- und Jugendangebote, die fast eingestampft worden wären. Diese Spende gleicht Kürzungen bis Ende 2027 aus. Also egal, wer du bist, du anonymer Mensch, ich finde dich toll. Muss ein Ego sein.
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2: Ich bin Stefan Schütz. Familienministerin Prien ist dafür, dass soziale Medien für Kinder und Jugendliche nicht verboten werden, es aber Altersgrenzen geben sollte. Für Teenager zwischen 13 und 18 Jahren könnte es abgestufte Schutzvorkehrungen geben. Die CDU-Politikerin ist außerdem für kindgerechte und risikoarme Angebote von TikTok, Instagram, Snapchat und Co. für Kinder unter 13 Jahren. Prien bezog sich auf Empfehlungen einer Expertenkommission. Nach der Bahnstörung gestern gibt es Neuigkeiten. Der Tausch einer technischen Komponente beim Funksystem hat nicht geklappt. 2 Stunden standen alle Züge still. Rund 100.000 Reisende waren betroffen. Ein Bericht von Fiona Reinhardt.
3: Während der Bahnverkehr nach und nach wieder ins Rollen kommt, hagelt es Kritik an der Deutschen Bahn. Dieser Vorfall zeige mal wieder, wie veraltet die Bahnsysteme sind, sagt der Vorsitzende des Verkehrsausschusses im Bundestag. Währenddessen sind Sicherheits- und IT-Experten auf Fehlersuche. Als Ursache werde ein fehlerhaftes Update der Deutschen Bahn vermutet.
2: Das Bahnprojekt Stuttgart 21 könnte nun umgetauft werden in Stuttgart 31. Der Konzern verschiebt die Inbetriebnahme des Tiefbahnhofs in der Schwabenmetropole um weitere 5 Jahre. Die Angaben stammen von Teilnehmern des Verkehrsausschusses des Deutschen Bundestags. Es soll aktuell größere Herausforderungen bei der Digitalisierung geben, heißt es. Von den Unternehmen kommen positive Signale. Nach Angaben des IFO-Instituts hat sich die Stimmung in der deutschen Wirtschaft im Juni, den 2. Monat in Folge, erholt. Laut IFO-Präsident hoffen die Chefetagen auf eine Entspannung der weltpolitischen Situation. Gemeint ist unter anderem die sich beruhigende Situation zwischen dem Iran und den USA. Der Krieg zwischen den Ländern ließ die Spritpreise steigen.
0: Danke, Stefan.

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2: Mittag ist guten. Und die Norweger lassen es sich aktuell in Amerika ausschmecken. Die haben übrigens ihr eigenes Zeug dabei. Habt ihr das mitbekommen? Norwegen hat über 1000 Kilogramm Lebensmittel zur WM geschickt, weil sie den amerikanischen Lebensmitteln nicht vertrauen. Ich habe hier die Liste. Es waren 300 Kilogramm Lachs, 116 Kilogramm Käse und 6000 Orangen. Und ich verstehe die Norweger völlig.

Das hätte ich jetzt auch gern. Lemon Gelato von Cassia, ganz neu. Und was ist neu beim Eisdealer unseres Vertrauens? Also der Trend geht von Sachertorte-Eis über Eiskaffee-Eis bis Salzburger Nockerl-Eis. Und dann wieder sowas Verrücktes dazwischen wie Jalapeno-Schoko. Oh, das wäre meins. Miso-Karamell und Mochi-Eis. Ja, verrückt kann jeder. Was sind denn so die beliebtesten Eissorten? Ich finde es ja komplett verrückt, aber Stracciatella ist und bleibt seit Jahren auf der Eins. Ist ja mein persönliches Hasseis. Dieses weiße Zeug mit Glasurschokostückchen. Aber welche Sorte gehört bei euch in die Waffel? Schreibt mal schnell, ich habe eh vor, eine Eisdiele zu eröffnen. Ich brauche nur noch einen gescheiten Namen. WhatsApp 089 360 550 460. Die Kugel dann aber für 50 Pfennig. So wie früher. Ist klar.

0: Party Strange Wretched. Leute, es ist wieder Zeit. Lasst alles stehen und liegen. Stift, Tastatur, Tafel, Kreide, Schraubendreher oder auch Skalpell fallen lassen. Es ist Zeit für Hydration Break, Trinkpause. Mich muss man auch immer dran erinnern. Also schnappt euch Dose, Flasche, Humpen, nehmt einen kräftigen Schluck Wasser, Tee, Eigenurin, das ist mir total egal, aber trinkt was. Ist wichtig. Mach ich jetzt immer. Sonst trocknet unser Hirn ein. So. Oh, mit Sprudel. Ein Bäuerchen gemacht. Weiter geht's.
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0: Dieser Franzose ist voll im Gaming-Game drin. Woodkid hier mit Run Boy Run. Und während die einen noch auf GTA 6 warten, sind die Macher von Assassin's Creed schon längst weiter. Und Woodkid hat wieder mal einen Song beigesteuert. Und das ist ein Sea Shanty. Wisst ihr, was das ist? Das ist ein Kraftlied. So voll gröhlend, kollektiv fröhlicher, derber Männlichkeit. Also richtig macho-mäßig. Klingt eben nach vielen betrunkenen Kerlen. Im Trailer zum Game, was am 9. Juli veröffentlicht wird, hört man es schon raus.
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0: Ich hab plötzlich Bock auf Rum und eine Augenklappe. La Valerie für euch mit Humanity.

0: Beaches mit My People. Ich wäre jetzt auch lieber am Strand. Und Alex würde ich mitnehmen, aber der hat noch ein bisschen was zu tun. Der organisiert nämlich den CSD München.
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0: Alex Kluge, Geschäftsführer vom CSD München bei mir. Hallo, grüß dich, Alex.
4: Hallo.
0: Heiße Phase gerade für dich. Die Vorbereitungen laufen auf Hochtouren. Auch für den Samstag die große Politparade, stimmt's?
4: Korrekt. Also die Vorbereitungen laufen. Wir sind wirklich heftig am Schwitzen. Das ganze Team legt sich mächtig ins Zeug. Das Motto, das heißt unsere Vielfalt, unsere Stärke, klingt vielleicht erstmal unspektakulär im ersten Abgang, aber wenn man darüber nachdenkt, ist es genau das, worauf es jetzt ankommt. Die Vielfalt wird nämlich angegriffen, ja, sei es jetzt der Trump'sche Kulturkampf oder überhaupt rechtsaußen. Und wir müssen uns darauf besinnen, dass unsere Vielfalt keine Schwäche, sondern unsere Stärke ist, das Zusammenhalten, das Miteinanderstehen, das gemeinsame Suchen.
0: Höher, schneller, breiter auch beim CSD. Was sind denn die größten Herausforderungen, denen ihr euch gerade in diesem Jahr stellen müsst?
4: Naja, das ist die schiere Größe. Das ist einfach eine deutlich größere Fläche und wir haben mehr Logistik, wir haben mehr Menschen, wir haben auch einen höheren finanziellen Einsatz, den wir refinanzieren müssen. Ja, das wird noch eine oder ist derzeit die größte Herausforderung noch. Grundsätzlich haben wir eine gute Unterstützung. Auf der anderen Seite ist es halt so, auch hier der Trump'sche Kulturkampf, der auch Unternehmen unter Druck setzt, sich eben nicht mehr für Vielfalt und Diversity zu engagieren, den spüren wir natürlich auch.
0: Und was wünschst du dir von uns, von der Community und von den Münchnern?
4: Das ist einfach noch so ein persönliches, wichtiges Anliegen, weil der CSD gerade in der heutigen Zeit ist nochmal um einiges wichtiger geworden. Wir wollen nicht nur mit der Community feiern, wir wollen mit ganz München feiern. Wir laden alle MünchnerInnen ein, zum CSD zu kommen und damit wirklich ein großes, unübersehbares Zeichen der Solidarität, des Zusammenseins zu setzen. Da freuen wir uns drauf.
0: Also wir sind dabei. Danke, Alex, Geschäftsführer vom CSD München.
4: Sehr gerne.
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0: Marching Bands of Manhattan, Death Cab for Cutie. Leute, ich habe selten und schon seit langem keine so ehrliche, offene und authentische Künstlerin gefunden wie Lola Young. Und ich liebe die einfach sehr. Für euch gleich mit Don't Hate Me.
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0: Der geht sowas von steil, auch in diesem Jahr. Sombre hier mit Back to Friends. Die Niederlande sind wirklich Vorreiter, was die Unterstützung der LGBTIQ+-Community angeht. Schon vor einem Jahr wurde die Geschlechtsangabe im Ausweis abgeschafft. Die anderen News jetzt.
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2: Ich bin Stefan Schütz. Kein Verbot, dafür aber Altersgrenzen für soziale Netzwerke. Dafür hat sich Familienministerin Prien ausgesprochen und bezieht sich auf die Empfehlung einer Expertenkommission. Für Jugendliche zwischen 13 und 18 Jahren könnte es abgestufte Schutzvorkehrungen geben. Die CDU-Politikerin ist außerdem für kindgerechte und risikoarme Angebote von TikTok, Instagram, Snapchat und Co. für Kinder unter 13 Jahren. Viele junge Menschen in Europa sehen weniger positiv in die Zukunft als noch vor 10 Jahren. Das zeigt die TUI-Jugendstudie, für die mehr als 8000 Menschen befragt wurden. Unter anderem zeigt sich, dass die 16- bis 26-Jährigen unzufriedener werden mit dem Funktionieren der Demokratie im jeweiligen Land. Und nur ein Viertel der jungen Menschen in Europa glaubt, dass es ihrer Generation einmal besser als die ihrer Eltern gehen wird. Der 2-stündige Totalausfall gestern bei der Bahn löst Debatten aus. Bayerns Verkehrsminister Bernreiter fordert ein Notfallkonzept für solche Fälle. Arbeiten im Zuge der Funkdigitalisierung waren Grund für die Panne. Fiona Reinhardt berichtet.
3: Der Ausfall des Zugfunknetzes zeige wieder einmal, in welchem beklagenswerten Zustand das System der Deutschen Bahn sei, so Bayerns Verkehrsminister. Aber nicht nur Politiker und Bahnreisende zeigen sich fassungslos und fordern eine lückenlose Aufklärung, sondern auch der Verband der privaten Güterbahnen. Da Güterzüge vor allem nachts unterwegs sind, seien sie von der Störung besonders betroffen gewesen.
2: Funklöcher in Deutschland selbst melden, das können Handynutzer ab sofort mit einer App. Das Bundesdigitalministerium und die Bundesnetzagentur starten eine einwöchige Mitmachaktion. Mit der App Mobilfunkcheck können Nutzer schlechten oder gar keinen Empfang dokumentieren. Das soll Behörden und Netzbetreibern zeigen, wo im Land die größten Lücken im Mobilfunknetz sind. Jeder und jede Fünfte in Deutschland lebt allein. Konkret sind das laut dem Statistischen Bundesamt mehr als 17 Millionen Menschen. Im Vergleich zu 2005 ist die Zahl der Alleinlebenden um mehr als 20% gestiegen. Besonders oft wohnen ältere Menschen allein. Bei den über 85-Jährigen ist es mehr als jeder Zweite.
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0: Ego, es tut mir mal einen Gefallen und denk bitte auch an die armen Menschen, die aktuell so im öffentlichen Dienst unterwegs sind. Zum Beispiel Briefträger. Denen kann man super mal ein kühles Getränk in die Hand drücken oder unten neben die Briefkästen stellen. So mache ich es auf jeden Fall.

für Menschen, die Ausgrenzung erlebt haben oder keine Angehörigen hinterlassen. Eingeweiht wurde die Anlage am Internationalen Aktionstag gegen Queerfeindlichkeit. Und ich finde alles gut daran. 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

0: Girl mit Moby Dick und bitte nicht. Bitte nicht der nächste Timmy. Hier habt ihr bestimmt mitbekommen, es wurde ein neuer Buckelwal gesichtet, der Richtung Ostsee schwimmt. Was ist denn mit denen los? Denken die sich, oh, ich glaube, ich beiß bald in Seegras. Meine letzte große Tat, die Nation spalten. Strand ich halt an einem Ostseestrand. Mal schauen, wie oft die mich wieder ins Wasser ziehen. Nein, ich mach so einen Buckelwal-Krimi nicht mehr mit. Egal ob Timmy, Hope oder Waltraud. Ich mach nicht mit.
1: Neu auf Ego FM aus Berlin. Danger Dan mit die meisten meiner Freunde.
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0: Warum steht hier im Studio ein Obstkorb und was macht der tragbare Pinkelbeutel hier? Fragen, die hoffentlich noch beantwortet werden. Gleich nach Caribou und Franz Ferdinand.
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0: Come Find Me von Caribou. Ich muss nicht lang suchen, da hinten sitzt er schon. Kollege Kollmann, heute die Extended Edition vom EgoFM Talk Radio. Und heute mit einer Frau, die lebt in drei Welten. Dr. Sophia Wilk-Vollmann ist Militärärztin in Afghanistan, Notärztin im Berliner U-Bahn-Schacht und Chirurgin für Schönheit. Also sie hat Menschen in Südafrika sterben und in Afghanistan überleben sehen. In ihrem Buch Kampfzonen schaut sie nun genau dorthin, wo wir lieber wegsehen. Und erzählt heute Abend nicht nur von ihren Lieblingssongs, sondern auch von lebensrettenden Pisssäckchen.
1: Das sind so Sachen, die kannte man vorher gar nicht, außer man ist exzessive Camperin. Aber das sind so soldatische Dinge, die lernt man dann auch erst vor Ort schätzen und kennen. Und das gehört dazu. Und natürlich, wenn eine ganze Kompanie mit knapp 130 Personen unterwegs ist und wir eben nicht für jeden einen individuellen Pinkelstopp machen können, dann braucht man Strategien und die braucht man auch als Frau. Und das geht manchmal nicht anders. Also wir lernen schnell, mit Scham umzugehen, mit Körperlichkeit umzugehen, mit wirklich sehr rudimentären körperlichen Bedürfnissen und Eigenschaften. Und das schweißt ungemein zusammen. Wenn man sich überlegt, dass das Menschen sind, die sich teilweise nur wenige Tage oder Wochen kennen, von der Ausbildung vorab oder auch erst im Einsatz die Kohäsion erleben, dann ist das, ich glaube, was ganz Bezeichnendes, was Kameradschaft nochmal beschreibt und was ich so überhaupt nur schwer im Zivilen wiedererleben kann. Vielleicht noch auf Rettungsdienstwachen, Feuerwehrdienstwachen, die auch ähnlich intensiv zusammenarbeiten und sich ähnlich intensiv auch aufeinander verlassen müssen. Aber hier zum Beispiel im Berliner Spektrum, im urbanen Spektrum, ganz schwer mitunter auch zu erklären.
0: Dr. Sophia Wilk-Vollmann führt als Offizierin Männer im Einsatz und entscheidet als Ärztin über Leben und Tod. Heute Abend eine Stunde lang zu Gast im EgoFM Talk Radio. Um 8 geht's los. Wir reden weiter mit Bleachers. We should talk.

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0: aus dem Soundtrack von Romeo und Julia. Ihr wisst schon, der mit Leonardo DiCaprio und Claire Danes. Muss ich unbedingt mal wieder sehen. The Cardigans mit My Favorite Game. Ich habe auch ein Lieblingsspiel und das ist, errate die Frage auf die Antwort. Hier, Brockhoff.
1: Ja, Bananen lassen sich sehr leicht schälen, eigentlich, das stimmt. Ich mag nicht so gerne Bananen, deswegen finde ich das Clementinenbild deutlich schöner.
0: Hä? Irgendwie. Warum der Obstkorb? Weil ihr neues und erstes Album Easy Peeler heißt, also leicht zu schälen. Was steckt dahinter?
1: Easy Peeler ist ein Begriff für Clementinsorten, die sich leicht schälen lassen. Und es ist natürlich metaphorisch gemeint, auf uns Menschen bezogen, sich sensibel zu zeigen, emotional zu zeigen und offen zu sein. Ja, dafür sich ja vulnerabel zu sein und zu zeigen.
0: Brockhoff selbst hat sich auch geöffnet. Ihr findet das Ego FM Backstage-Interview mit Brockhoff bei uns im Netz. Und einen ihrer neuen Titel aus Easy Peeler gibt's jetzt. Blue Star.

0: Der blaue Stern. Ganz neu von Burkhoff. Stellt euch vor, ihr mittendrin auf dem Festival, die Sonne geht unter, das Meer glänzt und da auf der Bühne, da stehen Juno mit ihrem neuen Song Einzelteile. So geht's gleich in meinem Kopf ab. Ich hoffe, ihr seid dabei.
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0: anymore. Von Fantagram, die Blackout Days. Da hinten winkt gerade Kollegin Sabi mit einem Eiskaffee. Ich hüpf schnell raus, ihr bekommt die Neuigkeiten der Stunde.
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2: Ich bin Stefan Schütz. Die Reiselust ist ungebrochen. Fast 2 von 3 Bundesbürgerinnen und Bürger planen in diesem Jahr einen Sommerurlaub. Das teilte das Institut für Tourismusforschung mit. Gut 60% beabsichtigen demnach in den kommenden 3 Monaten mindestens eine Urlaubsreise zu unternehmen. Der Anteil derer, die Urlaub in Deutschland machen oder im Ausland, ist fast gleich groß. Familienministerin Prien will Kinder unter 13 Jahren von sozialen Netzwerken wie TikTok, Instagram und Snapchat fernhalten. Sie fordert eine gesetzliche Altersgrenze, am liebsten auf europäischer Ebene.
3: Ich will keinen Hehl daraus machen, dass ich eine große Sympathie für die Altersgrenze 13 bei der eigenständigen Nutzung sozialer Medien habe. Ich glaube auch, dass Eltern und Großeltern in diesem Land erwarten, dass die Politik hier auch klare Vorgaben macht.
2: Der Drogenkonsum unter Jugendlichen und jungen Erwachsenen im Land nimmt zu. Das zeigt eine Studie, zu der sich der Drogenbeauftragte Streeck geäußert hat. Fast 20% der 18- bis 25-Jährigen hat demnach schon Erfahrungen mit illegalen Drogen gemacht. 2023 waren es gut 13%. Streeck sagt, an Drogen kommen junge Menschen immer einfacher über digitale Kanäle. Besonders alarmierend sei der steigende Kokainkonsum. In Zweibrücken hat der Prozess begonnen, in dem es um den gewaltsamen Tod eines Zugbegleiters in Rheinland-Pfalz geht. Der 26-jährige Angeklagte hat dabei die volle Verantwortung übernommen. Er soll den Schaffner Anfang Februar nahe Landstuhl bei einer Fahrkartenkontrolle so heftig geschlagen haben, dass dieser 2 Tage später starb. Der Fall löste eine bundesweite Debatte über Sicherheit im Bahnverkehr aus. Deutschland kauft keine neue Fregatten vom Typ F-126. Verteidigungsminister Pistorius hat das milliardenschwere Rüstungsobjekt gestoppt. Der Grund: ein beauftragtes niederländisches Unternehmen kann Zeit- und Kostenvorgaben nicht einhalten. Insgesamt sollten 6 Fregatten gebaut werden für rund 10 Milliarden Euro. Die bisher entstandenen Kosten von rund 2,3 Milliarden Euro müssen wohl größtenteils abgeschrieben werden.
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0: Leute, passt auf euch auf, stay hydrated und vielleicht packt noch ein bisschen Wasserschalen raus für all die Tiere, die vielleicht in eurem Garten oder Balkon vorbeikommen, um sich ein Schlückchen abzuholen. Es ist heiß, es bleibt heiß. Heute zwischen im Norden 27 bis 34 Grad, sonst geht es bis 39 Grad rauf. Dazu noch ein paar Hitzegewitter im Süden. Morgen ist es dann trocken und sonnig um bis zu 38 Grad und der Freitag. Ab dem Nachmittag wird es im Westen und Südwesten dunkler mit lokalen Schauern. Unwetter.

0: Orbit mit Hans hier in der Burning Man Version. 2024 war es, da ist der Berliner Produzent auch zum legendären Wüstenfestival eingeladen worden in die Black Rock Wüste in Nevada. Eine Woche voller Kunstliebe und Burner, wie sich die Besucher nennen. Am Ende des Festivals wird immer die große Holzfigur und der dazugehörige Tempel abgefackelt, deswegen Burning Man. Und noch eine Besonderheit, das Konzept lautet, kein Handel mit Geld, keine Sponsoren und kein Müll. Also am Ende darf kein Schnipsel in der Wüste liegen bleiben. Das Problem ist aber, seit Jahren schon steigt die Kommerzialisierung, die massive Umweltbelastung durch die Anreise und Generatoren und immer mehr Luxuscamps für Reiche werden aufgebaut. Hat also nur noch wenig von der damaligen Idee des Burning Man zu tun.
1: Neu auf Ego FM aus Adelaide, Pamela mit Better Than Before.

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1: Puh, spürt ihr die Hitze, wie sie euren Körper austrocknet? Euer Hirn ist schon wie eine kleine Rosine, also. Hydration Break, Trinkpause. Trinkt was, am besten Wasser, ist klar. Danke an die FIFA. Ich habe hier leider nur ein kühles Bierchen stehen und ja, Chef schüttelt wieder mit dem Kopf. Ist noch zu früh? Okay, dann doch zurück zum Wasser. Und weiter.
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0: Die Soccer Mommy mit Your Dog. Was ist heute für ein Tag, Egos? Richtig.
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0: Und eine Neuigkeit ist, dass die Cultiva, die Hanf-Expo, nach München kommt. Und wer wäre ich, wenn ich nicht dabei wäre und euch obendrein auch noch Tickets besorgt hätte. Also, 3. bis 5. Juli in der Motorworld, ein Festival rund um Hanf und Cannabis mit ultra vielen Ausstellern aus aller Welt, von Hanfwaren aller Art über CBD, Samen, Gärtnern, Rauchzubehör. Da findet ihr alles. Dazu Speaker, Künstler und ein entspannter Biergarten. Hier steht auch schwarz auf weiß, der Cannabiskonsum ist selbstverständlich gestattet und für die Munchies danach ist natürlich ebenfalls gesorgt. Ja, 6 Foodtrucks stehen auch auf der Cultiva. Also, wer möchte dabei sein? Das Cannabis Festival in München, 3. bis 5. 7. Tickets gibt's bei mir. Kurze WhatsApp 089 360 550 460.
1: 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Mine mit Oxytocin.
3: Und

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0: Are you listening to Golden Red? Ist ein Code der queeren Community hiermit. I call you mine.
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0: Während ich mich frage, an welchem Urlaubsort ich auch mal oben ohne am Strand liegen kann, fragen sich andere, wo werde ich für meine Sexualität nicht gefoltert oder sogar getötet? Und dafür gibt es den Gay Travel Index. Der wird jedes Jahr aufs Neue veröffentlicht und der zeigt die sichersten Reiseziele für queere Menschen weltweit. Bewertet werden unter anderem Schutz für Diskriminierung, Rechte für gleichgeschlechtliche Paare und gesellschaftliche Akzeptanz. Und wer schneidet in diesem Jahr besonders gut ab? Das sind Spanien, Malta und Deutschland. Und auf Platz 1 steht 2026 Island. Darauf erstmal ein ohrenbetäubendes und Erdbeben verursachendes. Apropos WM, am Samstag das große Pride Game. Wer tritt an? Ägypten gegen Iran. Ausgerechnet zwei Nationen, in denen Homosexualität verboten und teils schwer bestraft wird. Und sie wollen es boykottieren. Naja, schauen wir mal.
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0: I could use vom Get Down Services. Jetzt um 3:45. Da hinten schwitzt schon Herr Keumann und kommt gleich rein. Es war mir ein inneres Milchshake-Schlürfen mit euch. Ich freue mich am Freitag dann auf den Dampfer der guten Laune mit euch, mit euren Musikwünschen und ganz, ganz viel Spaß auf dem Backen. Macht's gut. Ciao.
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0: All my people, Makola hier bei EgoFM. Schönen Mittwochnachmittag, 16 Uhr haben wir es mittlerweile. Erneute Niederlage für US-Präsident Trump und zwar im Kongress. Rund 3 Wochen nach dem Repräsentantenhaus hat jetzt auch der Senat gegen Iran-Einsätze gestimmt. Auch 4 Republikaner haben die Resolution unterstützt. Die Einzelheiten dazu und was sonst gerade wichtig ist in Deutschland und im Rest der Welt, kurz zusammengefasst aus der EgoFM Nachrichtenredaktion.
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2: Ich bin Stefan Schütz. Deutschlands Handynutzer sind aufgerufen, über eine App Funklöcher zu melden. Das soll den Behörden und Netzbetreibern einen genaueren Überblick verschaffen, wo Defizite im Netz liegen. Das Bundesdigitalministerium und die Bundesnetzagentur starten eine einwöchige Mitmachaktion. Genutzt werden soll die App Mobilfunkcheck. Damit wird festgehalten, wo die Übertragung schlecht oder nicht existent ist. In Frankreich gibt es einen Ebola-Fall. Er steht im Zusammenhang mit dem Ausbruch der Krankheit in der Demokratischen Republik Kongo. Positiv getestet wurde ein Arzt nach seiner Rückkehr von dort, Rachel Sommer berichtet.
3: Schon mehr als 1000 Menschen haben sich in der Demokratischen Republik Kongo mit Ebola infiziert und jetzt gibt es auch einen Fall in Frankreich. Allerdings war der Mann vorher für die Arbeit im Kongo und zwar genau dort, wo die Krankheit rumgeht. Sein Zustand ist stabil und auch wenn es für den Mann direkt ins Krankenhaus ging, schauen die Behörden in Frankreich jetzt, ob es Kontaktpersonen gibt, die dann 3 Wochen zu Hause in Quarantäne müssen.
2: Familienministerin Prien ist dafür, dass soziale Medien für Kinder und Jugendliche nicht verboten werden, aber es Altersgrenzen geben sollte. Für Teenager zwischen 13 und 18 Jahren könnte es abgestufte Schutzvorkehrungen geben. Die CDU-Politikerin ist außerdem für kindgerechte und risikoarme Angebote von TikTok, Instagram, Snapchat und Co. für Kinder unter 13 Jahren. Die meisten Menschen in Deutschland lassen sich von gestiegenen Preisen nicht vom Reisen abhalten. 62% der Befragten haben in einer Umfrage gesagt, dass sie in den kommenden 3 Monaten in den Urlaub fahren wollen. Knapp über 40% sind dafür innerhalb Deutschlands unterwegs. Fast genauso viele haben angegeben, ins Ausland fahren zu wollen. Bei der Fußball-WM werden Kritiker der Regeln des Mammutturniers heute genau hinschauen. Es spielen die Nationalmannschaften der Schweiz und Kanada gegeneinander und beide würden bei einem Unentschieden ins 16. Finale einziehen. Die Trainer haben solche Gedankenspiele bestritten. Parallel spielen ab 21 Uhr Bosnien-Herzegowina und Katar gegeneinander.
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2: Dominik. Auf der Fensterbank des Ego FM Studios könnte man Steaks braten und damit einen schönen Mittwochnachmittag zusammen. Kurz nach vier starten wir gemeinsam rein in diesen hitzigen Feierabend für heute mit viel Musik, die alles ändert. Und wer bei diesem ersten Song hier von mir nicht sofort das Verlangen verspürt, das Tanzbein zu schwingen, dem ist jetzt hier im Feierabend vermutlich auch nicht mehr wirklich zu helfen. Diese britischen Indie-Helden hier haben uns mit diesem Titel im Jahr 2007 quasi die ultimative Hymne über die pure Ironie des Lebens geschenkt. Hier sind The Bombettes. Let's Dance to Joy Division. Kurz nach vier mittlerweile.
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mega Sommernummer von Bauer hier bei Igor Fam, Better. Und jetzt schalten wir mal einen kleinen Gang runter und holen uns die ultimative Tiefenentspannung ins Radio. Und zwar mit dieser britischen Indie-Pop-Institution mit The XX. Feiert gerade 15-jähriges Jubiläum ihres legendären Debütalbums und haben für diesen Sommer sogar ein paar exklusive Reunion-Shows angekündigt, auf die die Fans tatsächlich schon jahrelang warten. Bis es soweit ist, träumen wir uns mit einem ihrer schönsten Klassiker direkt in den Feierabend. Hier sind The XX mit Islands.

0: das völlig zurecht. Sam Fender gleich bei mir mit Hypersonic Missiles. 4:15 mittlerweile.
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0: absoluter Gänsehaut-Sound von Sam Fender, Hypersonic Missiles hier bei Ego FM.
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0: Sehr, sehr bunt, sehr friedlich und überall einfach nur gute Laune. So ist quasi die Stimmung am Christopher Street Day. Am 28. Juni 1969 wurde der quasi zum allerersten Mal in New York gefeiert. Ja, und inzwischen ist er fester Bestandteil der Szene. Aber braucht es den CSD heutzutage überhaupt noch? Darüber spreche ich mit Kollegin Jule. Grüß dich, servus.
4: Hallo.
0: Sag mal, wie sieht es denn in Sachen Akzeptanz aktuell aus?
4: Leider nicht so gut, muss man sagen. Mehr Angriffe, weniger Akzeptanz. Die Lage für queere Menschen in Deutschland, die verschärft sich. Obwohl weiterhin eine deutliche Mehrheit queere Menschen akzeptiert, ist die Akzeptanz unterschiedlicher sexueller Orientierungen und geschlechtlicher Identitäten in den letzten Jahren gesunken.
0: Was sagen denn die aktuellen Zahlen? Hast du die auch mal angesehen?
4: Im vergangenen Jahr wurden 2048 queerfeindliche Straftaten in Deutschland registriert, darunter hauptsächlich Verstöße gegen das Waffengesetz, 300 Fälle von Volksverhetzung, aber eben auch 245 Körperverletzungen und sogar 2 Tötungsdelikte. Das traurige Resümee aus den Zahlen: seit 2010 haben sich die Straftaten in den Bereichen sexuelle Orientierung und geschlechtsbezogene Diversität fast verzehnfacht. Die Dunkelziffer ist wahrscheinlich noch deutlich größer.
0: Da fragt man sich jetzt natürlich, was dagegen von politischer Seite gemacht wird.
4: Tatsächlich nicht so viel. Die Ampelregierung hat im November 2022 den Aktionsplan Queer Leben beschlossen. Der sollte die Lebenssituation von queeren Menschen verbessern. Unter Bundeskanzler Merz wurde das aber quasi beendet. Also Bayern hat letzte Woche den Aktionsplan Queer vorgelegt, als letztes Bundesland übrigens. Der Plan unter dem Motto Miteinander stärken und Diskriminierung überwinden soll ein Bekenntnis zum Schutz der queeren Community sein.
0: Was würdest du sagen, reicht es am Ende des Tages dann aber auch wirklich aus?
4: Die Community begrüßt zwar, dass der Plan nach 3 Jahren endlich auf den Weg gebracht wurde, sagt aber auch ganz klar, da muss einfach mehr passieren. Gerade deshalb ist auch der CSD so wichtig. In diesem Jahr steht der Münchner CSD zum Beispiel unter dem Motto Unsere Vielfalt, unsere Stärke. Ist ja auch unsere Themenwoche. Auf der offiziellen Website heißt es dazu, das Motto benennt einerseits die reale Vielfalt queerer Menschen, die unsere Community stark macht, wenn wir als Minoritäten zusammenhalten gegen Hass und Diskriminierung. Unsere Gesellschaft ist eine bessere, gerechtere und stärkere, wenn wir Vielfalt leben und schützen. Und der CSD stellt eben da auch 6 zentrale politische Forderungen genau dazu.
0: Tja, und da dürfen auch alle mitmachen. Also egal ob queer oder nicht, am 27. Juni geht auf die Straße, um mehr für Akzeptanz in der Gesellschaft zu kämpfen. Jule, danke dir für die Infos.
4: Gerne.
0: Und mehr zu unserem Wochenthema wie immer auch bei uns im Netz, wenn ihr euch reinklickt. egofm.de.
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0: So, ich greife mal wieder in das CD-Regal, wo die ganzen neuen Scheiben drin liegen. Und da habe ich jetzt Ruti erwischt. Ganz neu bei uns mit der neuesten Single I'll Be Your.

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Und jetzt gibt's Blondie auf die Ohren, passend zu unserer queeren Woche hier bei Ego FM mit Call Me.

0: geht's in Richtung Feierabend mit Igor Femm an diesem Mittwoch. Und wenn ihr den Alltagsstress der letzten Stunden einfach mal komplett wegtanzen wollt, dann hat dieses Trio aus Australien gleich das richtige Rezept für euch. Feinste elektronische Beats von den Crooked Colors. Gleich bei mir mit Come Through, die ganz neue Single von ihnen. 4:45 mittlerweile.
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0: Karikari No Proper Life. 17 Uhr mittlerweile. Und nach der Absichtserklärung zwischen den USA und Iran fahren jetzt wieder mehr Schiffe durch die Straße von Hormuz. Aber der Streit über mögliche Durchfahrtsgebühren, der gefährdet einen dauerhaften Frieden. Ebenso auch die Frage von Atomkontrollen. Alle aktuellen Einzelheiten dazu und was sonst gerade wichtig ist in der Welt, das fasst jetzt wieder unsere Nachrichtenredaktion zusammen.
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2: Ich bin Stefan Schütz. Familienministerin Prien will Kinder unter 13 Jahren von sozialen Netzwerken wie TikTok, Instagram und Snapchat fernhalten. Sie fordert eine gesetzliche Altersgrenze, am liebsten auf europäischer Ebene.
3: Ich will keinen Hehl daraus machen, dass ich eine große Sympathie für die Altersgrenze 13 bei der eigenständigen Nutzung sozialer Medien habe. Ich glaube auch, dass Eltern und Großeltern in diesem Land erwarten, dass die Politik hier auch klare Vorgaben macht.
2: Rund 2 Stunden lang standen gestern am späten Abend die Züge in Deutschland still. Von der Bahn heißt es inzwischen, dass bei planmäßigen Wartungsarbeiten wohl ein technischer Fehler aufgetreten sein soll. Bundesweit war der digitale Bahnfunk gestört. Das hat nicht nur rund 100.000 Fahrgästen einigen Ärger bereitet. Güterzüge fahren vor allem nachts und waren darum besonders stark betroffen. Der Drogenkonsum unter Jugendlichen und jungen Erwachsenen nimmt zu. Das zeigt eine Studie, zu der sich der Drogenbeauftragte Streeck geäußert hat. Fast 20% der 18- bis 25-Jährigen hat demnach schon Erfahrungen mit illegalen Drogen gemacht. 2023 waren es gut 13%. Streeck sagt, an Drogen kommen junge Menschen immer einfacher über digitale Kanäle. Besonders alarmierend sei der steigende Kokainkonsum. In Zweibrücken hat der Prozess begonnen, in dem es um den gewaltsamen Tod eines Zugbegleiters in Rheinland-Pfalz geht. Der 26-jährige Angeklagte hat dabei die volle Verantwortung übernommen. Er soll den Schaffner Anfang Februar nahe Landstuhl bei einer Fahrkartenkontrolle so heftig geschlagen haben, dass dieser 2 Tage später starb. Der Fall löste eine bundesweite Debatte über Sicherheit im Bahnverkehr aus. Das Bahnprojekt Stuttgart 21 könnte nun umgetauft werden in Stuttgart 31. Der Konzern verschiebt die Inbetriebnahme des Tiefbahnhofs in der Schwabenmetropole um weitere 5 Jahre. Die Angaben stammen von Teilnehmern des Verkehrsausschusses des Deutschen Bundestags. Es soll aktuell größere Herausforderungen bei der Digitalisierung geben, heißt es.
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0: Mit viel Sonnenschein geht's rein in den heutigen Feierabend. Zum Abend hin gibt's an den Alpen

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1: Dominik. Servus zusammen an diesem Mittwoch, kurz nach fünf mittlerweile, und in diese Stunde starten wir jetzt musikalisch mit einem unverkennbaren Orgelriff. Ich bin mir sicher, das erkennt ihr nach den allerersten Sekunden. Das kommt wiederum von der schwedischen Band Caesars. Die haben nämlich im Jahr 2002 mit diesem Titel hier einen absoluten Garage-Rock-Klassiker rausgehauen, der damals tatsächlich auch dank einer legendären iPod-Werbung, der ein oder andere erinnert sich noch dran, die ganze Welt erobert hat. Hier die Caesars zum Start in Richtung Feierabend für heute mit Jerk It Out.

0: Always Get Through to You. Barry Can Swim hier bei Ego FM. So, jetzt geht's um die Sehnsucht nach echter Connection in einer digitalen Welt. Das ist, glaube ich, ein Thema, mit dem jeder von uns was anfangen kann. Musikalisch aufbereitet von den österreichischen Indie-Pop-Königen Bilderbuch. Die melden sich jetzt nämlich mit einer brandneuen Single zurück und zeigen uns mal wieder, dass sie in Sachen Style und Sound absolut in ihrer eigenen Liga spielen. Push Reality, die neue Single, ganz frisch. Hier sind Bilderbuch.
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0: Niemand trägt die düstere Eleganz von New York City so stylisch im Sound wie die Herren von Interpol. Die Post-Punk-Ikonen sind aktuell gerade wieder weltweit auf Tour und auch gleich hier bei mir zu hören mit Evil. 16:45 mittlerweile.
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0: Santigold geht's durch den Feierabend für heute und einer kleinen musikalischen Zeitreise.
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0: Dominik. Denn es ist manchmal schon verrückt, wie schnell die Zeit verfliegt, oder? Zum Beispiel, wenn es um diese Platte hier geht. Vor genau 10 Jahren hat da nämlich ein junger Typ aus Köln die internationale Musikwelt mal eben komplett aufgemischt. Die Rede ist von Marius Lauber. Wir kennen ihn besser hier aus dem Ego-Programm unter dem Namen Roosevelt. Im August 2016 hat der sein absolut geniales Debütalbum rausgebracht. Und diese Platte, die war damals ein echtes Phänomen. Das war so eine perfekte Mischung aus Indie, Disco und melancholisch Beats. Jetzt feiert diese Platte 10 Jahre Geburtstag. Wir feiern mit Roosevelt und begutachten diese Platte nochmal ganz genau mit Kollege Fitus.
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5: Ganz große Pop-Hooks wie aus L.A. Perfekte Produktion wie aus einem Londoner Premium-Studio. Grandioser Party-Sound zwischen Ibiza und Barcelona. Klingt nach der großen weiten Welt, kommt aber aus Köln. We proudly present Roosevelt.

0: Während die meisten deutschen Bands erstmal im eigenen Land durchstarten, läuft es bei Roosevelt genau andersherum. Er verzaubert erst einmal das internationale Publikum, bevor er sich der Heimat zuwendet. Der Kölner ist DJ, Sänger, Songwriter und Produzent gleichzeitig. Kein Wunder, dass er wie eine ganze Band klingt.
1: Also es ist, glaube ich, immer noch in Clubmusik verwurzelt und geht auch nicht zu weit entfernt von tanzbarer Vierviertel Dance-Musik. Mhm. Aber in der Instrumentierung war mir halt wichtig, dass es dass die Signale quasi bei mir im Studio entstehen und dass es organisch klingt.
0: Auf seinem einfach nur Roosevelt genannten Debütalbum hat Marius Lauber eine ganz besondere Mischung hingekriegt. Sie schafft den Spagat zwischen entspannten Rumhängen auf der Couch und Eskalation auf der Tanzfläche.

federleichten Indie-Gitarren-Riffs sind noch von seinen Bandzeiten übrig geblieben. Gemeinsam mit den Synthies und den Bass-Riffs wird dem Album Partystimmung eingeflößt. Seine Stimme hebt sich mal poppig in den Vordergrund, mal schwebt sie mit dem Gesamtkonzept der vielseitigen, verspielten Soundkonstellation.

0: Ein Grund für Roosevelts internationalen Erfolg ist auch, dass sich seine Mucke einfach unglaublich gut mit Open Air und Meerluft verknüpfen lässt. Während das in Barcelona ganz einfach geht, braucht es dafür in seiner Kölner Heimat natürlich ein bisschen mehr Fantasie. Aber ganz gleich, ob man sich gedanklich ans Meer beamen kann oder nicht, Roosevelts Indie-Elektropop passt auch für die richtige Stimmung daheim. Ein Allrounder, der einfach immer geht.
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2: 10 Jahre Debütalbum von Roosevelt und zum Geburtstag haut er jetzt ab 21. August übrigens eine extrem limitierte Jubiläums-Vinyl raus, auf der sogar unveröffentlichte Songs drauf sein werden. Wir hören einen Titel aus diesem prächtigen Album, Happy Birthday, 10 Years Roosevelt. Hier ist er mit C.

0: So fühlt sich auch mein Gemütszustand immer mal wieder zwischendurch an. Hot and heavy, zumindest wenn die Klimaanlage aus ist. Das war Lucy Dacus.
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1: Ja, und bei einer meiner heutigen Good News musste ich tatsächlich länger überlegen, ob sie wirklich gut ist. In Großbritannien will nämlich die Regierung jetzt vertrauenswürdige Medienquellen auf Social Media leichter auffindbar machen, um quasi Desinformation zu bekämpfen. Letzteres klingt ja eigentlich gut, deshalb ist sie für mich auch eine Good News für heute, aber ich würde sagen mit Vorbehalt, denn man könnte ja auch einwenden, ja, dass die Regierung damit Mediensteuerung betreibt. Gucken wir mal. Weiter geht's nach Belgien. Erstmals muss Belgien nämlich betroffene koloniale Gewalt entschädigen. 5 Frauen aus dem heutigen Kongo, die ihren Familien als Kinder während der Kolonialzeit entrissen wurden, erhalten jetzt eine Entschädigung. Das Urteil gilt als wichtiger Schritt bei der Aufarbeitung kolonialen Unrechts. Und noch eine gute Nachricht: Solarzellen auf Fahrzeugen könnten hier bei uns in Deutschland bis zu 55%, in Südeuropa sogar bis zu 80% ihres jährlichen Energiebedarfs decken. Laut einer Studie des Fraunhofer Instituts würde das Stromnetz entlasten, Reichweiten erhöhen und die Mobilitätswende weiter voranbringen. Ein paar der, sagen wir ganz ehrlich, relativ wenigen guten Nachrichten aus dem heutigen Mittwoch. Was sonst so los ist in der Welt? Hier bei mir um 18 Uhr gibt es wieder alle Infos aus der Igor Film Nachrichtenredaktion.

0: in Richtung Feierabend geht's gleich bei mir mit dem australischen Duo Empire of the Sun. Und wir alle erinnern uns an ihren Hit aus dem Jahr 2008. Schillerndsten, verträumtesten Synth-Pop-Hits des Jahrtausends. Walking on a Dream gibt's unter anderem gleich bei mir. Viertel vor sechs mittlerweile.
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0: Walking on a Dream. Empire of the Sun für den Feierabend hier bei Ego FM. Und die Hitzewelle in weiten Teilen Europas hält weiter an. In Italien gilt für viele Städte mittlerweile die Warnstufe Rot. In Frankreich sind zehntausende Haushalte ohne Strom. Und in Großbritannien könnte heute der Hitzerekord geknackt werden. Die Einzelheiten dazu und was sonst gerade alles so wichtig ist in der Welt, das fasst jetzt wieder unsere Nachrichtenredaktion zusammen.
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2: Ich bin Stefan Schütz. Orte mit schlechten Handynetzen soll es möglichst nicht mehr geben. Über eine App sollen Nutzer Funklöcher melden. Aufgerufen haben dazu Digitalministerium und Bundesnetzagentur. Tanja Wagner berichtet.
3: Über die App Mobilfunkcheck sollen wir diese Woche melden, wo die Funklöcher sind. Das hilft den Anbietern und der Bundesnetzagentur einzustufen, wie die Situation vor Ort ist und sorgt am Ende dafür, dass die Netzabdeckung in Summe besser wird. Bundesdigitalminister Wildberger spricht vom großen Netztest.
2: Die Reiselust ist ungebrochen. Fast 2 von 3 Bundesbürgerinnen und Bürger planen in diesem Jahr einen Sommerurlaub. Das halte das Institut für Tourismusforschung mit. Gut 60% beabsichtigen demnach in den kommenden 3 Monaten mindestens eine Urlaubsreise zu unternehmen. Der Anteil derer, die Urlaub in Deutschland machen oder im Ausland, ist fast gleich groß. Wegen Sabotageverdachts hat die Bundesanwaltschaft Räume in Frankfurt und Berlin durchsuchen lassen. Ein 51-Jähriger steht im Verdacht, dass er die deutsche Gasversorgung stören wollte. Es geht dabei um eine ehemalige Tochter des russischen Energiekonzerns Gazprom. Die Firma sollte verkauft werden, wohl mit dem Ziel, Gasspeicher außer Betrieb zu nehmen. Das verhinderte das Bundeswirtschaftsministerium. Nach dem rund 2-stündigen Bahnausfall in Deutschland gestern fallen jetzt in Westfrankreich bis Freitag viele Züge aus. Grund dafür ist aber keine technische Störung, sondern die extreme Hitze. Die Eisenbahnanlagen sollen geschont werden, heißt es. Teils sind außerdem die Klimaanlagen in alten Wagen den Temperaturen tagsüber nicht mehr gewachsen. Bis zu 44 Grad sind in Frankreich gestern gemessen worden. Bei der Fußball-WM werden Kritiker der Regeln des Mammutturniers heute genau hinsehen. Es spielen die Nationalmannschaften der Schweiz und Kanada gegeneinander und beide würden bei einem Unentschieden ins 16. Finale einziehen. Die Trainer haben solche Gedankenspiele bestritten. Parallel spielen ab 21 Uhr Bosnien-Herzegowina und Katar gegeneinander.
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0: An den Alpen gibt es jetzt am Abend leichtes Gewitterrisiko. Ansonsten bleibt es im Rest des Landes sehr, sehr klar und vor allem sternenklar in der Nacht. Temperaturen gehen runter auf 21 bis 13 Grad. Von morgen Donnerstag bis zum Sonntag geht es eigentlich genauso weiter wie auch in den letzten Tagen. Sehr, sehr sonniges, sehr ungewöhnlich heißes Sommerwetter. Entlang des Mains klettern die Temperaturen teilweise bis zu 40 Grad hoch. Am Wochenende wird es auch nochmal zunehmend heiß, dann aber auch gewittrig und dann könnte es vor allem am Sonntag teilweise wieder ein bisschen runterkühlen.
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0: Und da wünsche ich euch einen schönen Feierabend zusammen. Kühlt gut runter, wenn es irgendwie geht, um kurz nach 6 mittlerweile. Wir reisen jetzt musikalisch an diesem Abend ins Jahr 2001. Und zwar als eine junge Band aus New York mit Lederjacken den Indie-Rock im Alleingang wiederbelebt haben. Und mit diesem Titel hier haben sie quasi den perfekten Soundtrack rausgebracht damals für diese bittersüße Sehnsucht nach der Jugend und nach den alten Zeiten. Ein absoluter Ohrwurm für euren Abend. Hier sind die Strokes bei Ego FM. Someday.
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Non an diesem Mittwochabend mit den Monophonics hier bei Ego FM. Wenn ihr gerade mal wieder auf der Suche nach dem nächsten großen musikalischen Highlight seid, dann solltet ihr jetzt genau hinhören, denn hinter diesem Londoner Duo hier mit dem Namen Wajir Project stecken die Geschwister Will Gayo, den viele von euch bestimmt als Star aus der Netflix-Serie Heartstopper kennen, und Olivia Hardy. Und ihre aktuelle neue Single ist ein absolut cinematisches Meisterwerk geworden, das über das Erwachsenwerden erzählt. Ganz neu bei Ego FM, Wajir Project mit Bleeding Gold. Stockholm.

0: Schönen gemütlichen Mittwochabend. Hier ist Igor Finn mit Fritz Kalkbrenner und Ride in the Dark. Und gleich feinstem Indie-Rock aus Schweden. So dance, dance, dance like you never done before. 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Die Herrschaften hier wissen nach über 20 Jahren Bandgeschichte immer noch ganz genau, wie man die maximale Energie aus den Gitarren kitzelt. Fire in the Hall, Manu Diao, gleich bei mir. Viertel nach sechs ist es.
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0: der Berlin Blues von Alice Phoebe Lou. Und nach Berlin geht es heute Abend im Ego FM Talk Radio auch.
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0: Stellt euch mal vor, der Soundtrack eures Lebens wechselt irgendwie im Minutentakt. Gerade läuft noch das blechernde Wummern eines Militärhubschraubers über der Wüste von Mali und im nächsten Moment ist dann nur noch das sterile Piepen von einer Berliner Notaufnahme. Genau in diesem Kontrast lebt mein heutiger Gast, nämlich Dr. Sophia Wilk-Vollmann. Die balanciert täglich zwischen den Extremen unserer Existenz, zwischen Krieg, zwischen Körper und zwischen Schönheit und von diesem fast schon unwirklichen Leben erzählt sie heute Abend hier bei mir im EgoFM Talk Radio. Sie ist Notfallärztin, sie ist Soldatin und sie erzählt unter anderem auch darüber, wie man es eigentlich schafft, nach einem tödlichen Einsatz irgendwie wieder in den eigenen Alltag zurückzufinden.
5: Also ich weiß noch, wie ich die ersten Reanimationen erlebt habe, damals noch als Ärztin, die in Begleitung fährt im Rahmen der Ausbildung. Und das war für mich noch viel, viel mehr mit Emotionen und Aufregung verbunden. Und dieser Moment, vor einem Zug zu stehen und zu überlegen, schaue ich jetzt hin oder schaue ich nicht hin? Was macht das mit mir? Ist das jetzt der Point of No Return? Komme ich danach nie wieder gesund nach Hause, weil mein Kopf das gerade nicht verkraften kann? Daran kann ich mich sehr gut erinnern, dass das für mich etwas war, was mich bislang nicht belastet hat. Und man weiß das nicht. Ich kann nicht sagen, ob das immer so weit gut geht oder doch nicht der eine Moment kommt, der zu viel wird. Das liegt, glaube ich, auch daran, dass ich frühzeitig ins Coaching gegangen bin. Ich wusste, ich werde einen Beruf haben, der mental viel kostet, der aufgrund des Schichtdienstes auch einfach an körperliche Ressourcen nagt. Und das führt jetzt dazu, dass ich schon darauf achte, gesund zu essen, so gut wie gar keinen Alkohol trinke, meinen Sport mache. Das sind so vernünftige Strategien, weil ich als Ärztin natürlich weiß, dass das mir dabei hilft, aber eben auch mit Teamgesprächen. Wir machen Debriefings nach solchen Situationen. Das gehört bei uns ohne Diskussion dazu. Ich habe also sehr enge Leute, die wissen einfach, die sehen mir das an, die schauen mir ins Gesicht und sagen, Sophia, irgendwas ist anders. Und die können das so gut spiegeln, dass sie schon ein Gefühl dafür bekommen, ob ich jetzt Zeit für mich brauche oder ein Gespräch. Und das hilft enorm dabei, um dann 12 Stunden später eben wieder weiterzumachen und zu sagen, okay, wir arbeiten diese Situation ab, wir verdrängen sie nicht nur, sondern wir gehen aktiv damit auch um.
0: Sie ist Notfallmedizinerin, sie ist Expertin in der ästhetischen Chirurgie und sie ist Bundeswehroffizierin. Aber hinter diesen ganzen Titeln steckt auch eine sehr beeindruckende Persönlichkeit, die quasi durch ihre Einsätze in Südafrika und Afghanistan gelernt hat, worauf es im Leben wirklich ankommt. Und darüber sprechen wir heute mit Sophia Wilk-Volkmann, meinem Gast im EgoFM Talk Radio, heute Abend 20 bis 21 Uhr hier im Radio bei EgoFM und jederzeit überall dort zu hören, wo es Podcasts gibt.
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0: Klassiker von Incubus hier bei Ego FM. Wish You Were Here.
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0: Und in unserer Pride Week kommen natürlich auch immer mal wieder so ein paar Begriffe vor, mit denen vielleicht nicht alle auf Anhieb was anfangen können. Deswegen widmen wir uns in dieser Woche auch mal dem Begriff Queercoding. Was ist das eigentlich genau? Und genau das lasse ich mir jetzt erklären von Philipp Sturm vom Queer Festival in München. Philipp, wann spricht man im Film und auch in anderen Medien von Queercoding? Was bedeutet das eigentlich genau?
4: Queercoding bedeutet, dass bestimmte Charaktere in Filmen queer gezeichnet werden, das heißt, dass sie bestimmte Stereotype darstellen, bedienen, aber es wird eben nicht ausgesprochen, dass diese Charaktere queer sind.
0: Und diese subtile Darstellung passiert dann zum Beispiel durch Klamotten, die ein Charakter trägt oder was noch?
4: Es kann ein bestimmter Habitus sein, das kann aber auch einfach das sein, was die Figur ausmacht, was will die Figur, welche Ziele hat die Figur vielleicht auch, und also es kann sich eigentlich auf alles beziehen, was diese Filmfigur so ausmacht.
0: Kannst du uns mal kurz erläutern, woher dieser Code eigentlich genau kommt? Gibt es da eine Story dazu?
4: Dieser Code hat seine Ursprünge in den 30er Jahren in den USA mit dem Hays Code, der damals für Filme eingesetzt wurde. Da wurden quasi den Filmemachern diktiert, wie sie ihre Filme zu gestalten haben. Und da gab es auch bestimmte Regeln. Das heißt, ja, queere Kontexte, queere Sexualität vor allem auch, durfte eben nicht gezeigt werden explizit. Und ja, explizit ging damals auch schon relativ früh los, ne? Also Dinge, die heute gezeigt werden können, waren damals nicht zu denken. Und das hat das quasi so ein bisschen begründet. Also es gab so eine Regel zum Beispiel, dass eine Figur, die queer gezeichnet ist, auf gar keinen Fall als Gute dastehen darf. Es gab aber auch die Regel zum Beispiel, dass man nicht queer sein durfte und gut aus dem Film rauskommen durfte. Es durfte kein Happy End geben für jemanden, der irgendwie queer gecodet war.
0: Spannend. Philipp vom Queer Film Festival München ist bei uns zu Gast. Wir erklären, wie Queercoding definiert wird. Also keine offene, sondern mehr eine subtile Darstellung von Queerness bei Charakteren, zum Beispiel in Filmen. Das ganze Gespräch, falls es euch interessiert, gibt es auch zum Nachhören bei unserem Netz, wenn ihr euch reinklickt, egofm.de.
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0: So, und für den Feierabend jetzt die passende Musik. Hier sind Chick bei Ego FM. Le Freak.

0: schönen Mittwochabend hier mit Igor Femm und am besten packt da schon mal das Skateboard aus. Wir holen uns nämlich gleich den ultimativen Vibe der Jahrtausendwende zurück ins Radio. Und zwar mit der amerikanischen Band OPM. Die haben im Jahr 2000 mit diesem Titel hier die absolute Hymne für alle lässigen Nachmittage im Skatepark abgeliefert. Heaven is a Halfpipe, gleich bei mir. 7:15 mittlerweile.
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0: Begging for Threat. Das waren Banks. Und damit ist es 19 Uhr an diesem Mittwochabend. Die Expertenkommission der Bundesregierung, die hat heute ein umfangreiches Paket zum Schutz von Kindern und Jugendlichen im Netz empfohlen. Familienministerin Prien hat sich auch offen für eine Altersgrenze von 13 Jahren gezeigt. Die Diskussion dazu und weitere Nachrichten aus Deutschland und dem Rest der Welt, das fasst alles jetzt wieder unsere Nachrichtenredaktion zusammen.
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2: Ich bin Florian Klaus. In mehreren Ländern wird über Social-Media-Verbote für Kinder und Jugendliche diskutiert. Australien hat so etwas sogar schon. In Deutschland will Familienministerin Prien einen weniger strikten Weg gehen. Sie will eine Altersgrenze für unter 13-Jährige mit Ausnahmen für nachweislich kindgerechte Angebote. Prien will dafür im besten Fall eine europäische Regelung. Nach dem bundesweiten Ausfall des Zugverkehrs gestern hat die Aufarbeitung begonnen. Beim Tausch einer technischen Komponente im digitalen Funksystem sei ein Problem aufgetreten, heißt es von der Bahn. Thomas Thunfeld berichtet.
3: Das Verständnis für die Probleme mit der technischen Komponente hält sich in Grenzen. Wenn es an Hardware oder einem Update-Problem eines Servers gelegen habe, müsse die Bahn dafür sorgen, dass sich sowas nicht wiederholt, so die klare Erwartung von Bundesverkehrsminister Schnieder. Die Probleme zeigen, dass die Systeme der Bahn dringend modernisiert werden müssen, sagt der Vorsitzende des Verkehrsausschusses im Bundestag, Al-Wazir.
2: Deutschland kauft keine neuen Fregatten vom Typ F-126. Verteidigungsminister Pistorius hat das milliardenschwere Rüstungsprojekt gestoppt. Der Grund: ein beauftragtes niederländisches Unternehmen kann Zeit- und Kostenvorgaben nicht einhalten. Insgesamt sollten 6 Fregatten gebaut werden für rund 10 Milliarden Euro. Die bisher entstandenen Kosten von rund 2,3 Milliarden Euro müssen wohl größtenteils abgeschrieben werden. Wann wird der neue Tiefbahnhof fertig? Diese Frage beschäftigt die Menschen in Stuttgart schon lange und die Antwort hat sich in der Zeit mehrfach geändert. Jetzt soll Stuttgart 21 Ende 2031 in Betrieb gehen. Das haben Bahnvertreter laut Teilnehmern im Verkehrsausschuss des Bundestags gesagt. Dass ein Teil des Bahnhofs schon in diesem Jahr eröffnet wird, war im November abgesagt worden. Unter anderem wegen Problemen bei der Digitalisierung.
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0: An den Alpen gibt es jetzt am Abend leichtes Gewitterrisiko. Ansonsten bleibt es im Rest des Landes sehr, sehr klar und vor allem sternenklar in der Nacht. Temperaturen gehen runter auf 21 bis 13 Grad. Von morgen Donnerstag bis zum Sonntag geht es eigentlich genauso weiter wie auch in den letzten Tagen. Sehr, sehr sonniges, sehr ungewöhnlich heißes Sommerwetter. Entlang des Mains klettern die Temperaturen teilweise bis zu 40 Grad hoch. Am Wochenende wird es auch nochmal zunehmend heiß, dann aber auch gewittrig und dann könnte es vor allem am Sonntag teilweise wieder ein bisschen runterkühlen.
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0: An diesem Mittwochabend um kurz nach 7 und dass der Frontman von Block Party, Kelé, immer schon irgendwie ein Händchen für geniale Rhythmen hatte, das ist eigentlich kein Geheimnis, aber, solo, ja, finde ich, brennt da nochmal ein ganz eigenes Elektrofeuerwerk ab. So zum Beispiel im Jahr 2010 passiert, da hat er uns mit dieser Single hier einen absoluten Clubkracher geschenkt. Hier ist Kelé für diesen Mittwochabend mit Tenderoni.

Silent Need, Junius Mavant hier bei EgoFM. Und eine richtig schöne neue tanzbare Nummer habe ich jetzt für euch noch für diesen Feierabend. Und zwar vom deutsch-luxemburgischen Trio Say Yes Dog. Die haben mit ihrer aktuellen Single einen richtigen Ohrwurm am Start. Die Jungs, die für ihre schweißtreibenden Live-Shows bekannt sind,

0: befinden sich gerade mitten in einer sehr, sehr ausgiebigen Festivalsaison und bringen diese Open-Air-Energie tatsächlich auch hier in diesem Titel mit. All in my head, ganz neu bei EgoFM. Say Yes Dog.
1: 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Hier sind Aaron und Paul von Say Yes Dog und ihr hört EgoFM mit Dominik.

0: Der hat mittlerweile 21 Jahre auf dem Buckel. Patrice mit Soulstorm hier bei EgoFM. Wechseln wir schnell das Thema und gucken uns an, was gleich zu hören gibt. Kate Boy ist gleich mit am Start mit The Way We Are und die wunderbaren Frightened Rabbits. Mit The Wrestler hören wir sie gleich. 7:15 mittlerweile.
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0: Der Mittwochabend mit Kate Boy hier bei Ego FM. The way we are.
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0: Sehr, sehr bunt, sehr friedlich und überall einfach nur gute Laune. So ist quasi die Stimmung am Christopher Street Day. Am 28. Juni 1969 wurde der quasi zum allerersten Mal in New York gefeiert. Ja, und inzwischen ist er fester Bestandteil der Szene. Aber braucht es den CSD heutzutage überhaupt noch? Darüber spreche ich mit Kollegin Jule. Grüß dich, servus.
4: Hallo.
0: Sag mal, wie sieht es denn in Sachen Akzeptanz aktuell aus?
4: Leider nicht so gut, muss man sagen. Mehr Angriffe, weniger Akzeptanz. Die Lage für queere Menschen in Deutschland, die verschärft sich. Obwohl weiterhin eine deutliche Mehrheit queere Menschen akzeptiert, ist die Akzeptanz unterschiedlicher sexueller Orientierungen und geschlechtlicher Identitäten in den letzten Jahren gesunken.
0: Was sagen denn die aktuellen Zahlen? Hast du die auch mal angesehen?
4: Im vergangenen Jahr wurden 2048 queerfeindliche Straftaten in Deutschland registriert, darunter hauptsächlich Verstöße gegen das Waffengesetz, 300 Fälle von Volksverhetzung, aber eben auch 245 Körperverletzungen und sogar 2 Tötungsdelikte. Das traurige Resümee aus den Zahlen: seit 2010 haben sich die Straftaten in den Bereichen sexuelle Orientierung und geschlechtsbezogene Diversität fast verzehnfacht. Die Dunkelziffer ist wahrscheinlich noch deutlich größer.
0: Da fragt man sich jetzt natürlich, was dagegen von politischer Seite gemacht wird.
4: Tatsächlich nicht so viel. Die Ampelregierung hat im November 2022 den Aktionsplan Queer Leben beschlossen. Der sollte die Lebenssituation von queeren Menschen verbessern. Unter Bundeskanzler Merz wurde das aber quasi beendet. Also Bayern hat letzte Woche den Aktionsplan Queer vorgelegt, als letztes Bundesland übrigens. Der Plan unter dem Motto Miteinander stärken und Diskriminierung überwinden soll ein Bekenntnis zum Schutz der queeren Community sein.
0: Was würdest du sagen, reicht es am Ende des Tages dann aber auch wirklich aus?
4: Die Community begrüßt zwar, dass der Plan nach 3 Jahren endlich auf den Weg gebracht wurde, sagt aber auch ganz klar, da muss einfach mehr passieren. Gerade deshalb ist auch der CSD so wichtig. In diesem Jahr steht der Münchner CSD zum Beispiel unter dem Motto Unsere Vielfalt, unsere Stärke. Ist ja auch unsere Themenwoche. Auf der offiziellen Website heißt es dazu: Das Motto benennt einerseits die reale Vielfalt queerer Menschen, die unsere Community stark macht, wenn wir als Minoritäten zusammenhalten gegen Hass und Diskriminierung. Unsere Gesellschaft ist eine bessere, gerechtere und stärkere, wenn wir Vielfalt leben und schützen. Und der CSD stellt eben da auch 6 zentrale politische Forderungen genau dazu.
0: Tja, und da dürfen auch alle mitmachen. Also egal ob queer oder nicht, am 27. Juni geht auf die Straße, um mehr für Akzeptanz in der Gesellschaft zu kämpfen. Jule, danke dir für die Infos.
4: Gerne.
0: Und mehr zu unserem Wochenthema wie immer auch bei uns im Netz, wenn ihr euch reinklickt. egofm.de.
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0: Signed, Sealed, Delivered. Stevie Wonder hier bei Ego FM.
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0: Mittendrin in unserer queeren Themenwoche bei Ego FM feiern wir in diesen Tagen quasi die Menschen, aber auch die Musik, die unsere Welt ein kleines Stückchen bunter und toleranter und lauter machen. Und das versuche ich auch hier in der kollmannischen Plattenkiste in dieser Woche. Und wenn wir über moderne Pop-Ikonen sprechen, die sich absolut weigern, in so alte, verstaubte Rollenbilder zu passen, dann landen wir sofort bei meinem heutigen Künstler. Ganz egal, ob der irgendwie in so einem glitzernden Kleid auf dem Cover der Vogue oder mit einer Regenbogenflagge auf der Bühne steht, der Typ, der lebt wirklich totale visuelle Freiheit vor und inspiriert dadurch halt auch wirklich Millionen von Menschen, einfach sie selbst zu sein. Deswegen schmeiße ich heute ausnahmsweise mal einen absoluten Rekordhit hier ein in die kollmannische Plattenkiste, der irgendwie perfekt zu diesem unbeschwerten Lebensgefühl passt. Kopffrei, sehr verehrte Damen und Herren, für den wunderbaren Harry Styles. Hören wir eher selten hier bei Ego FM. Hier ist er mit As It Was.

0: Schönen Mittwochabend hier bei Ego FM. Sie ist Militärärztin in Afghanistan, sie ist Notärztin im Berliner U-Bahn-Schacht und sie ist Chirurgin für Schönheit. Quasi drei Welten und eine Frau, und darüber müssen wir heute sprechen. Gleich ab 20 Uhr hier bei mir im Ego FM Talk Radio mit der Notfallärztin und Soldatin Dr. Sophia Wilk-Vollmann. Ich freue mich sehr über dieses Gespräch. Gleich ab 8 ist sie mir aus Berlin zugeschaltet. Davor habe ich noch ein bisschen Musik, die alles ändert für euch, und da ist Casper mit dabei.
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0: Mit meinem persönlichen Abendmotto: so perfekt. Gleich bei mir, und wir hören uns gleich wieder ab 8.
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1: Ich bin Florian Klaus. Die Bundesanwaltschaft ermittelt gegen einen Russen wegen möglicher Sabotageversuche an der Gasversorgung in Deutschland. In Berlin und Frankfurt am Main hat es Durchsuchungen gegeben. Es geht um eine ehemalige Tochterfirma des staatlichen russischen Energiekonzerns Gazprom. Tanja Wagner berichtet.
2: Es geht um einen Zeitraum zu Beginn des Ukraine-Kriegs. Damals wollte ein angeblich neuer Eigentümer die Gazprom Germania aus dem Nichts heraus liquidieren, hieß es von der Bundesanwaltschaft. Das hätte die Gasversorgung in Deutschland in einer ohnehin kritischen Phase weiter erschweren können. Das Bundeswirtschaftsministerium bekam Wind von der geplanten Aktion und verhinderte sie.
1: Extreme Hitze ist aus Sicht der Weltgesundheitsorganisation eine der gefährlichsten Folgen des Klimawandels. Rund 500.000 Menschen sterben laut WHO-Chef Tedros weltweit jährlich an Hitzefolgen. Viele der Todesfälle seien aber vermeidbar. Besonders Risikogruppen sollten geschützt werden, so die WHO. Dazu gehören nicht nur Alte, Kranke, Schwangere und Kinder, sondern auch Arbeiter und sozial benachteiligte Menschen. Rund 2 Stunden lang standen gestern am späten Abend die Züge in Deutschland still. Von der Bahn heißt es inzwischen, dass bei planmäßigen Wartungsarbeiten wohl ein technischer Fehler aufgetreten sein soll. Bundesweit war der digitale Bahnfunk gestört. Das hat nicht nur den Fahrgästen einigen Ärger bereitet. Güterzüge fahren vor allem nachts und waren darum besonders stark betroffen. Die Lage sei extrem angespannt, hieß es von einem Branchenverband. Wenn sich Kanada und die Schweiz heute bei der Fußball-WM unentschieden trennen, sind beide sicher weiter. Sie stehen in Gruppe B gerade beide bei 4 Punkten. Die Trainer haben aber vor dem Spiel beide klargemacht, der Gruppensieg soll her. Bei einem Remis läge Kanada vorne. Um 21 Uhr geht es los. Gleichzeitig spielt Bosnien-Herzegowina gegen Katar.
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4: An den Alpen gibt es jetzt am Abend leichtes Gewitterrisiko. Ansonsten bleibt es im Rest des Landes sehr, sehr klar und vor allem sternenklar in der Nacht. Temperaturen gehen runter auf 21 bis 13 Grad. Von morgen Donnerstag bis zum Sonntag geht es eigentlich genauso weiter wie auch in den letzten Tagen. Sehr, sehr sonniges, sehr ungewöhnlich heißes Sommerwetter. Entlang des Mains klettern die Temperaturen teilweise bis zu 40 Grad hoch. Am Wochenende wird es auch nochmal zunehmend heiß, dann aber auch gewittrig und dann könnte es vor allem am Sonntag teilweise wieder ein bisschen runterkühlen.
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4: Und vielleicht kennt ihr das auch, manchmal vergisst man im Trubel der Großstadt, wo man eigentlich herkommt. Mein heutiger Gast hat diesen Kompass tatsächlich nie verloren. Sie bezeichnet sich selbst als ostdeutsche Dorfgöre aus den 90ern. Eine Zeit quasi, in der man nicht gejammert, sondern angepackt hat. Heute ist sie Notärztin und ehemalige Bundeswehroffizierin. Sie hat Menschen in Südafrika sterben und in Afghanistan überleben sehen. Ihr Buch Kampfzonen, das frisch rausgekommen ist, ist kein heroischer Militärbericht, sondern eine hochehrliche Liebeserklärung an das menschliche Leben. Und darüber möchte ich heute sprechen. Ich freue mich sehr über Dr. Sophia Wilk-Vollmann. Sophia, grüß dich, hallo.
6: Hallo, hallo, vielen Dank, dass ich bei euch dabei sein kann. Kleine Ergänzung, ich bin tatsächlich immer noch Soldatin bei der Bundeswehr und das jetzt im 17. Dienstjahr, jetzt im Juli ist das 17. Dienstjahr angebrochen.
4: Dann schon mal herzlichen Glückwunsch von meiner Seite, Sophia. Wir haben uns aufs Du geeinigt und ich freue mich sehr, weil du eigentlich fast einen ähnlichen Nachnamen hast wie ich. Ich heiße Kollmann, du heißt Vollmann, da könnten wir eigentlich eine Radioshow draus machen zusammen.
6: Voll Kollmann.
4: Genau. Sophia, du bezeichnest dich im Buch selbst als Dorfgöre aus den 90er Jahren in Ostdeutschland. Wie viel von dieser Dorfgemeinschaft, in der eigentlich wenig gejammert und viel gehandelt wurde, wie du sagst, steckt heute noch in dieser Berliner Notärztin, die du bist?
6: Ah, das merke ich schon. Gerade wenn es dann doch ein bisschen lockerer wird, falle ich schon sehr wieder zurück in das Ostdeutsche, in den ostdeutschen Slang. Klingt auch ein bisschen berlinerisch mit dabei, was wir da in Brandenburg gesprochen haben. Immer noch sprechen. Und ich habe das lange als eine Art Beleidigung wahrgenommen, wenn Leute mich als Bullschikos beschrieben haben, weil das für uns fast so normal ist, dass wir Frauen aus dem Spreewald, aus Brandenburg, ja recht, ich würde sagen, große Klappe haben, eine eigene Persönlichkeit, die auch nach außen getragen wird. Das ist mir im Rahmen der Tätigkeit bei der Bundeswehr schon aufgefallen. Als ich dann meinen Grundwehrdienst angetreten habe an der Offiziersschule der Luftwaffe in Fürstenfeldbruck, war mir dann doch bewusst, wie anders wir auch sozialisiert worden sind, und was das mit der eigenen Persönlichkeit gemacht hat. Und der Begriff Göre hat das für mich ganz gut beschrieben, und den kriegt man auch nicht raus, selbst hier im Großstadtleben Berlin.
4: Muss man doch auch nicht, oder? Also ich meine, das hat man einfach in sich auch irgendwann, würde ich sagen.
6: Klar, ich konserviere das mit Stolz.
4: Wie würdest du denn deine Kindheit beschreiben? Wie hat sich die damals für dich angefühlt, wenn wir mal so mit so einer imaginären Zeitmaschine zurückreisen?
6: Ja, die Kindheit, die hat auf alle Fälle immer gut gerochen nach Heu, nach verbrannter Kohle. Alle haben immer noch mit Holz und Kohle auch geheizt auf dem Dorf. Das war nicht untypisch gewesen. Ich habe ein wohliges Gefühl, wenn ich daran zurückdenke, weil die Zeit der Großwerdung dort mit meiner Zwillingsschwester, mit auch einer Großfamilie, ist im Nachhinein noch betrachtet was ganz Besonderes gewesen. Wir haben die Komponente Großstadt immer vor der Tür gehabt. Berlin ist nicht weit weg, das ist 1,5 Stunden Fahrzeit, aber hatten dann doch so dieses behütete, geborgene der Dorfgemeinschaft, der ersten größeren Stadt mit Lübben ums Eck gehabt. Und ich glaube, so das Besondere war immer auch so dieser Zusammenhalt, das Denken für andere mit. Wir waren alle in Ehrenamt organisiert oder für das Dorf oder für die Stadt. In einer gewissen Art und Weise auch immer politisch unterwegs, und das prägt mich, glaube ich, bis heute.
4: Ich finde schön, dass du Erinnerungen immer mit Gerüchen, mit Düften in Verbindung bringst. Das ist mir im Buch auch schon aufgefallen. Zum Beispiel hier, wie du schreibst, dass du schon als Zehnjährige irgendwie versucht hast, Konservierungsmittel für Momente zu finden.

0: Habe ich mir nicht ausmalen können, weil ich damals noch nicht davon ausgegangen bin, dass ich in die ästhetische Medizin gehe oder gar auf dem Hubschrauber fliege. Das sind so ungreifbare Sachen gewesen, die wollte ich mir gar nicht vorstellen, alleine schon, um die Enttäuschung nicht zu erleben. Und deswegen war es mir besonders wichtig, dann immer wieder so kleine Rekapitulationsmomente zu haben, die ich hervorrufen kann, ja, wenn man es gerade braucht, wenn es einem nicht gut geht oder man einfach eine schöne Erinnerung braucht.
1: Sie ist Militärärztin in Afghanistan, sie ist Notärztin im Berliner U-Bahn-Schacht und sie ist Chirurgin für Schönheit. Sophia Wilk-Vollmann ist heute mein Gast hier im Eco5 Talk Radio und wir sprechen gleich weiter.

0: Mein heutiger Gast ist Notärztin, sie ist Bundeswehroffizierin und sie hat unter anderem in Südafrika Menschen sterben und in Afghanistan Menschen überleben sehen. In ihrem neuen Buch Kampfzonen schaut sie nun genau dorthin, wo wir lieber wegsehen.
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0: Du erwähnst ja immer wieder bestimmte Düfte. Sterilium habe ich gelesen oder auch Ombre Nomade. Ich hoffe, ich habe es richtig ausgesprochen. Ist Parfum für dich, würdest du sagen, so eine Art Schutzschild oder eine Uniform, die du auflegst?
5: Ich habe so mein Signature-Duft, das ist eine Parfüm, was ich

0: selber schon fast gar nicht mehr rieche an mir, aber das hat mich auch in Einsatz immer begleitet, weil ich erst im Nachgang gemerkt habe, wie duftlos manche Einsätze waren, wie duftlos die Wüste ist, wie duftlos ein Schiff auch sein kann, außerhalb von Schwerölen oder ja, die Abgase, die so eine Fregatte dort ausstößt und wie intensiv das Leben wieder ist, wenn man zurückkommt nach Deutschland und in Berlin ist und sein eigenes Parfüm wieder auftragen kann und das auf einmal wieder riecht und dass ich selber auch sehr empfindlich bin, was Gerüche bei Menschen anbelangt und es ganz gut passt, bei mir zu sagen, ich kann jemanden nicht riechen.
1: Eine Oberärztin hat ja mal beim Aussteigen aus dem Flieger in Afghanistan gesagt, merk dir, wie dieses Land riecht. Was würdest du jetzt im Nachgang sagen, wie riecht Afghanistan? Und kriegt man diesen Geruch auch irgendwie jemals wieder aus der Nase raus?
0: Also das allererste, was ich gerochen habe beim Aussteigen aus dem Flieger, war dieses so heißes Kerosin. Wir sind im Masai Sharif angekommen auf dem Flughafen und was ich dort wahrgenommen habe, war der Geruch von Benzin, von Kerosin, von Abgasen und alles einfach so unglaublich warm und aufgeheizt. Und ich glaube, so riecht Afghanistan nicht, aber das ist meine Erinnerung, die ist da ganz arg dran geprägt. Und das war einfach so ein schöner Moment, weil Gerüche sowieso schon immer für mich so besonders waren und ich auch das konservieren wollte. Und das hat mich einfach in so viele oder bringt mich auch immer wieder zurück an diesen einen Tag Ankunft in Afghanistan, wenn ich jetzt zum Beispiel im Hubschrauber sitze und die Turbinen angehen und wir den auch wieder diesen Kerosingeruch haben. Das ist zum Glück bei mir mit einem positiven Flashback verbunden.
1: Jetzt stellen Sie natürlich die ein oder anderen die Frage, wie kamen Sie denn überhaupt zu diesen Jobs? Wie hat da für dich damals alles angefangen?
0: Ja, dass ich Ärztin werden wollte, das stand schon früh fest. Ich habe kürzlich Kinderbilder mal durchgeguckt. Da sieht man mich schon an Puppen operieren und mit Window-Color-Farben Wunden aufmalen. Also das stand schon recht zeitnah fest. Aber ich habe tatsächlich über damals die Jugendfeuerwehr, das Intro zur Bundeswehr bekommen. Da gab es so eine gemeinschaftliche Ausbildung mit der Bundeswehr. Und da ist der Arbeitgeber für mich erstmals ins Bewusstsein gekommen. Wir haben bei uns im Spreewald nicht so viele Kasernen. Es ist unüblich gewesen, Soldaten im näheren Umfeld zu haben. Und was mich vor allem gereizt hat, war schon immer die Notfallmedizin. Ich konnte mir nicht vorstellen, einfach nur hausärztliche Medizin zu machen. Und das Attraktive bei der Bundeswehr war damals eben auch die Kombination für die Einsatzmedizin mit der Einsatzmedizin und auch die körperliche Herausforderung. Also das war für mich der Punkt, mich da auch zu bewerben. Und was die ästhetische Medizin dann ausgemacht hat, das war ein reiner Zufall. Nach Ende meiner militärischen Ausbildung hatte ich die Möglichkeit, unmittelbar nach dem Studium einen Botulinumkurs zu besuchen bei einer damals befreundeten ärztlichen Kollegin. Und mir war gar nicht bewusst zu dem Zeitpunkt, wie sehr mir dieses Wissen gefehlt hat, weil das Studium bildet gar nicht so allumfänglich aus, wie wir das immer glauben. Und ärztliche Kolleginnen sind sehr ja, schulisch ausgebildet, aber nicht, dass sie wirklich auch mal Schnittstellen wahrnehmen können. Wir sehen das in Lücken, die wir haben im Hinblick auf geschlechtsbezogene Gesundheit, Frauengesundheit, Altersmedizin, aber auch ästhetische Medizin oder auch Sozialmedizin, die Integration wieder in eine Gesellschaft. Das haben wir nicht beigebracht bekommen und das war wie so ein Augenöffner, wo ich das erste Mal gesehen habe, ach herrje, dir fehlt ja wirklich eine ganz große ärztliche Komponente und es gibt ja noch mehr als das, was spritzend und blutend vor dir liegen kann als Patientin.
1: Du bist gerade eingestiegen mit den Worten, durch Zufall bin ich auf. Ja, ein Gast in der letzten Woche, in der letzten Sendung hat mir gesagt, es gibt eigentlich gar keine Zufälle. Er beschreibt es ein bisschen anders. Er sagt, es fällt einem zu. Ja, kann man eigentlich an der Stelle auch so unterstreichen. Es ist dir zugefallen.
0: Absolut, also das war überhaupt nicht geplant.
1: Sophia, auch du hast heute als Gast drei Musiktitel mitgebracht, mit denen du persönlich etwas verbindest. Der erste kommt von Journey. Was hat es damit auf sich?
0: Ja, das war unser Kompanielied gewesen in Afghanistan. Der damalige Kompaniechef hat das eingeführt, dass wir bei großen Antreten, die wir hatten, immer dieses Lied gespielt haben. Und das hat seitdem eine ganz besondere Bedeutung für mich.
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2: Mein heutiger Gast balanciert täglich zwischen den Extremen unserer Existenz, Krieg, Körper und Schönheit. Und von diesem fast schon unwirklichen Leben erzählt sie uns heute die Notfallärztin und Soldatin Sophia Wilk-Vollmann. Wir sprechen gleich weiter.

0: Stellt euch vor, der Soundtrack eures Lebens wechselt im Minutentakt. Eben läuft noch das blechernde Wummern eines Militärhubschraubers über der Wüste von Mali und im nächsten Moment ist da nur das sterile Piepen einer Berliner Notaufnahme. Genau in diesem Kontrast lebt mein heutiger Gast, die Ärztin Sophia Wilk-Vollmann.
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0: Jetzt schreibst du unter anderem, dass zu Beginn der Sanitätskarriere du und deine Kolleginnen und Kollegen oft als Karnevalisten in Offiziersform belächelt wurdet, ihr gefragt wurdet, ob ihr wirklich echte Soldaten seid. Wie hart muss man sich denn als Ärztin und vor allem als Frau in diesem System immer noch beweisen heutzutage?
5: Mir ist das zu dem Zeitpunkt, als ich angefangen habe bei der Bundeswehr, gar nicht aufgefallen, dass da doch ein gewisser Performance-Druck auch ist und wir mit ganz anderen Augen auch betrachtet werden, weil man sich so angepasst hat. Und sicherlich hilft die Uniform auch, dass man ein gewisses Berufsbild anzieht und das einen etwas gleicher macht. Die Persönlichkeit stellt sich sehr zurück. Das ist ein prägendes Merkmal des Soldatentums, das für den Auftrag gearbeitet wird. Aber der Auftrag ist eben geschlechtsunabhängig und gewisse Sachen sind eben auch nur durch Körperkraft zu erreichen, manche Sachen vollkommen losgelöst davon. Und man merkt das schon, eine Frau mit meiner Statur, die so knapp über 50 Kilo wiegt, hat andere Voraussetzungen mit den Schutzausrüstungen, der Waffe, dem Gepäck etc. die gleiche Leistung zu erbringen, wie ein Kollege, der 35 Kilo mehr wiegt. Und dann ist das natürlich ein teilweise auch ungesunder Strudel, aus dem sich herausprägt, eine besondere sportliche Leistungsfähigkeit, Defizite aufzuarbeiten. Das fühlt sich in dem Moment alles so normal an, weil eben das Soldatentum auch sehr leistungsgeprägt ist. Wir haben Medizin studiert, das ist ein sehr konkurrenzgeprägtes Fach. Wir sind immer mit diesem Damoklesschwert über uns schwebend konfrontiert gewesen, Klausuren nicht zu bestehen, unseren Job zu verlieren, von der Bundeswehr entlassen zu werden. Das führt eben alles dazu, dass das recht kompetitiv ist und wir dann in eine Truppe kommen, die uns aber mit ganz anderen Augen auch betrachtet. Nämlich, und so war das ganz viele Jahre lang, es hat sich durchaus gelockert, weil einfach der Sanitätsdienst nochmal an Bedeutung auch zugenommen hat. Wir sind halt diejenigen, die man mitnehmen muss, aber keine kämpfende Truppe, nicht unbedingt für den Auftrag da. Wie gesagt, das hat sich verändert. Es gibt teilweise eben ja noch so Stimmen, das habe ich gemerkt, in dem einen oder anderen Einsatz, der einfach wenig auch mit Verwundeten zu tun hatte und gar nicht die Bedeutung einer guten sanitätsdienstlichen Versorgung auch wahrnehmen konnte. Aber es ist ein extrem komplexes Thema und das fällt einem, ich glaube, erst so mit der Reflexion ein paar Jahre später auf, wie sehr man sich davon auch treiben lässt und wie sehr man da auch in so ungesunde Verhaltensmuster reingezogen werden kann.
0: Mhm. Als für dich persönlich zum allerersten Mal klar war, jetzt geht es zum allerersten Mal in ein Kriegsgebiet. Wie bist du persönlich im Vorfeld damit umgegangen und wie vielleicht auch deine Freunde oder deine Familie im Hintergrund?
5: Das klingt vielleicht seltsam, wenn ich sage, ich war erleichtert, dass es endlich losging, weil für mich stand fest, ich werde so oder so in Auslandseinsätze gehen. Ich habe mich damals auf einen Einsatzpool beworben. Für uns Ärzte gab es die Möglichkeit, nach der ersten klinischen Ausbildung entweder in die Truppe zu gehen als Truppenärztin oder sich auf spezialisierte Verwendungen zu bewerben. Und das habe ich für den sogenannten Einsatzpool gemacht. Das heißt, wir haben uns schon darauf verpflichtet, innerhalb von diesen 3 Jahren, 1,5, 2 Jahre in Auslandsverwendungen zu sein, inklusive Vor- und Nachbereitung. Und diese Vorbereitung habe ich gemacht. Das heißt, man war dann auch so fertig letztlich, so ausgebildet, dass es nur noch ein Warten war, wann geht es jetzt endlich los. Und die Zeit davor ist manchmal anstrengender und herausfordernder, als dann wirklich den Einsatzbefehl zu bekommen, weil man dann in die aktive Form des Handels übergeht. Dann kann man tatsächlich eben auch Führung übernehmen, aktiv mitgestalten. Das hat auch ganz viel mit Eigenkompetenz zu tun. Und auch ist eine Resilienzstrategie, ne, wenn man in der Situation tatsächlich dann auch ist. Das heißt, für mich war das absehbar und gut, für die Familie natürlich noch was ganz anderes. Mhm. Wir sind in der Kommunikation nicht so eng gewesen, dass man immer jeden Tag miteinander kommunizieren konnte. Es gab Einsätze, teilweise ja auch auf der Fregatte mit der Marine unterwegs, wo wir gar nicht die Chance hatten, nach außen zu kommunizieren, weil die Möglichkeit nicht bestand. Und das ist für die Daheimgebliebenen immer eine besondere Herausforderung. Also es ist oftmals schlimmer für die, die hier in Deutschland sind, als für die dann auch vor Ort in Afghanistan oder in Mali, wo auch immer.
0: Ja. Am Beispiel von Afghanistan hast du hier folgende Phase geschildert: 24 Tage Isolation auf 12 Quadratmetern Hotelzimmer, 6 Ausfallschritte hin, 6 zurück. Und ich habe mich gefragt, wie übersteht man so ein, ich sag mal, mentales Dauerfeuer, bevor der Einsatz eigentlich überhaupt losgeht?
5: Ja, du beschreibst eine Situation, die sich aufgrund der Covid-Pandemie damals für uns ergeben hat. Wir mussten in die sogenannte isolierte Unterbringung vor dem Auslandseinsatz eigentlich auf 14 Tage festgelegt. Unsere wurde verlängert wegen Verstöße gegen Hygienevorschriften auf dann insgesamt 24 Tage. Und das muss man sagen, 24 Tage in so einem kleinen Hotelzimmer, vollkommen isoliert von anderen, das ist schon eine Herausforderung. Wir hatten Möglichkeiten, rauszugehen. Das waren so 20 bis 30 Minuten am Tag. Aber im Nachgang betrachtet ist das für mich immer noch keine gute Vorbereitung, mentale Vorbereitung, auch so körperlich quasi passiv in so einem Zimmer, in so einer Stube zu sein und dann in den Auslandseinsatz zu gehen. Ja, was kann man machen? Das Wichtigste ist, glaube ich, dass man auf Strategien zurückgreift, die man vorher schon erlernt hat. Und das ist eben ganz wichtig, das gehört in die Vorbereitung mit dazu. Wie kann ich meinen Körper fit halten, um dann trotzdem nach 24 Tagen den Herausforderungen vor Ort gewachsen zu sein? Wie kann ich mental mich so vorbereiten, dass ich eben nicht die ganze Ta ganzen Ta Tag vor Divi-Beschuss versacke oder in der Badewanne verkümmere oder irgend sowas? Und das habe ich versucht mit Vorbereitung zum Beispiel auf ein medizinisches Examen oder Buchlesen oder Stubensport oder was auch immer. Aber nach wie vor, das war eine unschöne Zeit. Ich glaube, für alle, die dort waren, und braucht man so auch nicht nochmal. Ich glaube, Covid-Pandemie ist für jeden ein ganz eigenes Kapitel auch.
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0: zu laut, zu unbequem, zu unweiblich oder einfach zu viel Mensch. Frauen, die sich nicht in die bequemen Schubladen der Gesellschaft pressen lassen, die ecken natürlich an. Und mein heutiger Gast ist genauso eine Frau. Sie trägt kurze, platinblonde Haare, führt als Offizierin Männer im Einsatz und entscheidet als Ärztin über Leben und Tod. Sophia Wilk-Vollmann ist heute mein Gast.
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0: Du beschreibst auch ein extrem pragmatisches Detail im Wüstenlager. Wenn man als Frau 8 Stunden ohne Halt im Panzer sitzt, wird das Pisssäckchen mit Windelgranulat zum Lebensritter, schreibst du.
4: Johnny Wee. Ja, Johnny das Wee. Ist... Genau, das sind so Sachen, die kannte man vorher gar nicht, außer man ist exzessive Camperin, aber das sind so soldatische Dinge, die lernt man dann auch erst vor Ort schätzen und kennen, und das gehört dazu. Und natürlich, wenn eine ganze Kompanie mit knapp 130 Personen unterwegs ist und wir eben nicht für jeden einen individuellen Pinkelstopp machen können, dann braucht man Strategien und die braucht man auch als Frau, und das geht manchmal nicht anders. Also wir lernen schnell, mit Scham umzugehen, mit Körperlichkeit umzugehen, mit wirklich sehr rudimentären körperlichen Bedürfnissen und Eigenschaften. Und das schweißt ungemein zusammen. Wenn man sich überlegt, dass das Menschen sind, die sich teilweise nur wenige Tage oder Wochen kennen, von der Ausbildung vorab oder auch erst im Einsatz die Kohäsion erleben, dann ist das, ich glaube, was ganz Bezeichnendes, was Kameradschaft nochmal beschreibt und was ich so überhaupt nur schwer im Zivilen wiedererleben kann. Vielleicht noch auf Rettungsdienstwachen, Feuerwehrdienstwachen, die auch ähnlich intensiv zusammenarbeiten und sich ähnlich intensiv auch aufeinander verlassen müssen. Aber hier zum Beispiel im Berliner Spektrum, im urbanen Spektrum, ganz schwer mitunter auch zu erklären.
0: Das glaube ich. Also kann man zusammenfassend sagen, der militärische Alltag, der nimmt einem auch jegliche Schamgrenze, die man so vielleicht im Vorfeld mitgebracht hat.
4: Total. Das ist auch als Ärztin so ein bisschen, ich glaube, der Berufsalltag. Wir erleben so viel Körperlichkeit, so viel Nacktheit von Emotionen, von auch Körperteilen, dass wir vielleicht auch anders Menschen betrachten und auf andere Dinge Wert legen als das reine Äußerliche. Und das macht es für mich auch in der ästhetischen Medizin so besonders und den Diskurs auch so spannend, weil wir, wenn wir über Schönheit zum Beispiel reden oder uns jetzt Algorithmen angucken, was uns Instagram oder so vorspielt, eigentlich immer davon ausgehen, was trägt das Gesicht nach außen. Aber wenn du überlegst, was dich an einem Menschen interessiert, ist das seltenst die schöne Lippe oder der gute Körper. Das ist das, was am wenigsten nachhaltig auch ist. Und beim Militär demaskiert sich das enorm. Also ein vielleicht auf Bildern schön betrachteter Mensch kann ganz, ganz schnell seine Aura oder seine Bedeutung in so einem Kontext verlieren.
0: Sehr unmaskiert, muss ich sagen, beschreibst du tatsächlich deinen Alltag, nicht nur in Kriegsgebieten, sondern auch hier in Deutschland. Du schreibst, der Tod sieht jedes Mal anders aus. Garantiert nicht immer friedlich, schreibst du. Wie schaffst du es nach so einem Einsatz, zum Beispiel wie Personen unter Zug oder die Knochen und das Blut im U-Bahn-Schacht hinter dir zu lassen und dann irgendwie 12 Stunden später wieder irgendwie komplett normal am Leben teilzunehmen? Ich stelle mir es sehr, sehr schwierig vor.
4: Also ich weiß noch, wie ich die ersten Reanimationen erlebt habe, damals noch als Ärztin, die in Begleitung fährt im Rahmen der Ausbildung. Und das war für mich noch viel, viel mehr mit Emotionen und Aufregung verbunden. Und dieser Moment, vor einem Zug zu stehen und zu überlegen, schaue ich jetzt hin oder schaue ich nicht hin? Was macht das mit mir? Ist das jetzt der Point of No Return? Komme ich danach nie wieder gesund nach Hause, weil mein Kopf das gerade nicht verkraften kann? Daran kann ich mich sehr gut erinnern, dass das für mich etwas war, was mich bislang nicht belastet hat. Und man weiß das nicht. Ich kann nicht sagen, ob das immer so weit gut geht oder doch nicht der eine Moment kommt, der zu viel wird. Das liegt, glaube ich, auch daran, dass ich frühzeitig ins Coaching gegangen bin. Ich wusste, ich werde einen Beruf haben, der mental viel kostet, der aufgrund des Schichtdienstes auch einfach an körperliche Ressourcen nagt. Und das führt jetzt dazu, dass ich schon darauf achte, gesund zu essen, so gut wie gar kein Alkohol trinke, meinen Sport mache. Das sind so vernünftige Strategien, weil ich als Ärztin natürlich weiß, dass das mir dabei hilft, aber eben auch mit Teamgesprächen. Wir machen Debriefings nach solchen Situationen. Das gehört bei uns ohne Diskussion dazu. Ich habe also sehr enge Leute, die wissen einfach, die sehen mir das an, die schauen mir ins Gesicht und sagen, Sophia, irgendwas ist anders. Und die können das so gut spiegeln, dass sie schon ein Gefühl dafür bekommen, ob ich jetzt Zeit für mich brauche oder ein Gespräch. Und das hilft enorm dabei, um dann 12 Stunden später eben wieder weiterzumachen und zu sagen, okay, wir arbeiten diese Situation ab. Wir verdrängen sie nicht nur, sondern wir gehen aktiv damit auch um.
0: Sophia, zweiter Titel, den du heute mitgebracht hast, kommt von Slipknot. Es wird also laut hier bei Ego FM. Was verbindest du damit?
4: Ach, das ist so die alte Heimat, die Jugend noch so aus dem Rock-Metal-Punk-Milieu, den was wir da früher gefrönt haben. Das steckt immer noch tief in der Seele.
0: Und welchen Titel hast du dir ausgesucht?
4: Also ich kann da gar keinen Favorite oder dergleichen nennen. Ich bin da frei, was ihr zur Verfügung
0: Dann
4: stellt.
0: Dann machen wir einfach einen Überraschungsplay. Hier sind Slipknot bei Ego FM.

0: Sie ist Militärärztin in Afghanistan, sie ist Notärztin im U-Bahn-Schacht Berlins und sie ist Chirurgin für Schönheit. Drei Welten und eine Frau. Sophia Wilk-Vollmann ist heute mit ihrem neuen Buch Kampfzonen mein Gast hier im EgoFM Talk Radio.
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0: Lass uns noch in eine Geschichte reinschauen, und zwar in deinen, würde ich sagen, absoluten Härtetest, dein Fellowship in Johannesburg in Südafrika. Du musstest dort irgendwie die Triage bei Brandopfern erleben, konntest einem sterbenden zweijährigen Mädchen nicht einmal genug Morphin geben, weil es für die Kinder mit statistischer Zukunft reserviert war, schreibst du. Wie heilt man, habe ich mich gefragt, die eigenen Narben nach so einer Ohnmachtsgeschichte, die man erlebt hat?
4: Ja, das war tatsächlich kein einfaches Fellowship. Wir wurden eingeladen von den südafrikanischen Kolleginnen vor Ort, mit ihnen gemeinsam zu lernen. Aufgrund der Verletzungsschwere, die sie dort erleben, ist das für uns Militärmedizinerinnen ein ganz besonderer Moment, eben dort das Wissen auch zu bekommen. Und die 3 Monate, die ich war, die haben auch ausgereicht, um so viel Trauma hier zu sehen, wie ich es wahrscheinlich in Deutschland nicht erleben werde. Und was merkt man schon? Also im Nachgang habe ich oft gesagt, ich bin traurig um jede Träne, die ich nicht geweint habe. Ich bin traurig um jede Emotion, für die dort keine Zeit war. Weil es 24-Stunden-Schichten gab, die nach 28 Stunden immer noch nicht aufgehört haben und die Füße wehtaten, weil wir keine Zeit zum Sitzen hatten. Und dass der Körper, die Körperlichkeit übermannt dort alles und macht dich zu Teilen auch so taub, dass man das erst langsam wieder erlernen muss und auch gucken muss, wie strukturiert man sich den Alltag, dass man nicht in den nächsten Stressor geht, dass man eben wirklich auch die Momente hat zu sagen, ich muss mich jetzt mit den Themen auseinandersetzen. Und das war für mich, wie gesagt, das Coaching gewesen. Das ist eben auch das ganz Bewusstsein oder Bewusstmachen. Ich muss mich davon nicht abgrenzen. Ich muss das auch aktiv aufarbeiten, sonst holt mich das irgendwann ein. Und ich bin froh darum, dass ich mit dem Freundeskreis auch machen kann, mit den engen Leuten, die ich an meiner Seite habe. Aber das stimmt schon. Das ist, wir als ärztliche Kollegen oder auch als Soldatin, wir sind einfach eine Berufsgruppe, die mehr Leid erleben, als man Menschen überhaupt wünschen oder zumuten möchte.
0: Mhm. Und deswegen wahrscheinlich kritisierst du auch relativ scharf unser deutsches Gesundheitssystem, dass das irgendwie immer im Dauer-Burnout läuft und irgendwie so als Auffangbecken für alles herhalten muss, was so die Gesellschaft vorher irgendwie sozial versäumt hat. Sind Deutschlands Notaufnahmen deiner Meinung nach eigentlich die echten Kampfzonen unseres Alltags?
4: Total. Also ich glaube, alle Kolleginnen, die in Notaufnahmen arbeiten, können dem auch zustimmen. Wir sind nicht nur Notfallmedizinerinnen, wir sind Sozialmedizinerinnen, wir arbeiten mit psychischen Ausnahmesituationen und machen ganz viele Sachen, die wir nicht gelernt haben im Medizinstudium, die man so nebenbei einmal managen muss, eben aufgrund von Versäumnis, weil wir keine Sozialstruktur haben, weil wir keine Integrationskultur haben. Und da rede ich nicht nur von Migrationshistorien, sondern auch von sozialen Historien, weil wir keinen sozialen Anschluss ermöglichen können. Und ich erlebe schon als Notärztin, wenn ich in Wohnungen gehe, was es bedeutet, sozial abgehangen zu sein. Und hier auch wieder zum Riechen, man riecht diese Armut. Es gibt so einen ganz, ganz eigenen Geruch von Armut, wenn man in die Wohnungen geht. Das ist eine Mischung aus Konserven essen und Rauch, und man kann das gar nicht so pauschalisieren, aber das ist etwas, was sich durch den Berufsalltag trägt und ich mit Traurigkeit auch sehe, wenn ich politische Diskussionen verfolge, wie wir uns teilweise abwenden, wie menschenfeindlich wir auch werden, wie wir versuchen zu pauschalisieren und populistische Politik zu machen und auf Menschen uns teilweise politisch schon eindreschen, die eigentlich unseren Schutz bedürfen und wir an eigentlichen Lösungen dann vorbei diskutieren, die wir aber ganz akut in der Notaufnahme finden müssen und das mit Überstunden kompensieren, mit viel zu wenig Zeit, die wir für unsere Patientinnen haben, die wirklich ein medizinisches Problem haben. Und das, finde ich, ist das Tragische daran, dass wir als ärztliche Kolleginnen, als Pflegende, als medizinisches Fachpersonal nicht gesehen werden und damit unsere Patientinnen auch nicht gesehen werden.
0: Mhm. Bleiben wir noch kurz beim Thema Kritik. Du kritisierst auch den sogenannten Instagram-Aktivismus und vor allem Menschen, die aus irgendwie sicherer Distanz ja in irgendwelchen Talkshows über Krieg sprechen. Da habe ich mich gefragt, was bedeutet denn echter Mut in unserer Gesellschaft, die irgendwie seit vielen Jahren so süchtig nach Klicks und schnellen Urteilen ist?
4: Ja. Ach, da stellst du wirklich eine gute Frage, weil ich mich mit diesem Buch auch mit meinem eigenen Mut auseinandersetzen musste. Die Idee zu dem Buch kam nicht von mir selber. Man hat mich gefragt, was darüber zu schreiben, letztlich auch aus dieser Kombination Ästhetik und Militär. Und es hat über 2 Jahre gebraucht, bis ich selber den Mut gefunden habe, mich auch zu exponieren, weil ich eben nicht einen blinden Aktivismus starten wollte, weil ich nicht etwas machen wollte, wo es um mich geht, sondern es schon auch Energie benötigt, sich mit Themen auseinanderzusetzen, die auch zu reflektieren, so zu verpacken, dass sie vielleicht auch einen Mehrwert haben können und nicht einfach nur auf eine Welle mitschwimmen, um vielleicht Fame zu bekommen oder Klicks oder was auch immer. Ich glaube, man muss immer ganz klar abgrenzen. Ist man Ärztin für sich selber und versucht das nur über Marketing schön zu verpacken oder macht man wirklich etwas für die Patientinnen und versucht man etwas zu verändern? Und ich glaube schon, das kostet mich Überwindung, auch in Öffentlichkeit Positionen dann zu vertreten, weil sicherlich immer auch eine gewisse Angst vor Bloßstellung und Kritik da ist. Ich kann da jedem nachvollziehen, der das ähnlich empfindet. Aber durch die Dinge, die wir in Afghanistan erlebt haben, wie wenig Sichtbarkeit wir mittlerweile auf die Frauensituation zum Beispiel in Afghanistan haben. Oder andere politische Themen, die einfach so abgehakt worden sind, wofür viele Soldaten ihre körperliche und psychische Gesundheit gelassen haben. Das ist auch ein Stück weit meine Motivation zu sagen, ehrlicher Mut bedeutet, sich gegen Populismus zu stellen, sich gegen die überlauten Stimmen auch zu stellen und vielleicht auch für andere einzutreten, die gerade nicht die Energie haben, für sich zu sprechen und darauf angewiesen sind, dass andere das tun.
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0: Mein heutiger Gast ist Notärztin, sie ist Bundeswehroffizierin und sie hat unter anderem in Südafrika Menschen sterben und in Afghanistan Menschen überleben sehen. In ihrem neuen Buch Kampfzonen schaut sie nun genau dorthin, wo wir lieber wegsehen.
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0: Nach deinen Einsätzen in Mali und Südafrika hast du auch ganz bewusst eine psychische Traumaprävention begonnen, um eben nicht die, wie du schreibst, griesgrämige Oberärztin zu werden, die nur noch herumschreit. Warum ist die Hemmschwelle für psychische Hilfe im medizinischen und vielleicht auch im militären Bereich immer noch so riesig heutzutage?
5: Ja, ich glaube, das hat was mit Rollenbildern zu tun. Und wir entwickeln uns dort langsam weg. Die nach uns kommende Ärztinnen-Generation tut da auch schon viel für und tut uns auch gut. Aber das Rollenbild eines Soldaten ist, entschuldige das Buzzword, aber ist ja patriarchal geprägt. Wir haben Vorstellungen von Stärke, von Muskulatur, von Kameradschaft, aber auch im ärztlichen Sektor von: Du musst diesen Schichtdienst überstehen, du musst die Situation ertragen, du musst das Team führen, und zwar von vorn auch. Und das führt schon dazu, dass eben Emotionen keinen Raum haben, keinen Platz haben. Wir durch diese Dichte an Arbeitsstunden, also es ist nicht unüblich, 65, 70 Stunden zu arbeiten in einer Woche, gar nicht die Zeit haben, vor Übermüdung sich mit sich selber auseinanderzusetzen. Und ich glaube einfach, dass in der Gesamtkonstellation führt schon dazu, dass wir solche Worte wie Schwäche benutzen, solche Worte wie auch, ja, du bist es nicht wert oder fehlende Führungskraft, wenn wir über Psychoprävention sprechen. Und sicherlich auch, es stehen keine Gelder zur Verfügung. Also ich kenne keine strukturierten Programme, die Medizinstudentinnen schon beibringen, wie man psychopräventiv umgeht oder auch Ärztinnen die Möglichkeit geben, regelmäßig und zwar über alle Teilbereiche hinweg sich um die psychische Gesundheit zu kümmern.
0: Mhm. Auch sehr spannendes Thema und genauso spannend ist auch das Thema Ästhetik und Schönheitsindustrie, das beschreibst du auch in deinem Buch, das ist quasi ein extra Thema, das wir heute ja gar nicht mehr richtig unterbekommen. Ich glaube, da müssen wir nochmal ein zweites Gespräch führen irgendwann, wenn du Interesse und Lust dran hast. Lass uns, wir sind vorhin gerade in die Vergangenheit gereist, lass uns vielleicht jetzt nochmal kurz in die Zukunft reisen. Du, dein Job, all das, was du bisher erlebt hast, wie geht's für dich weiter? Hast du noch besondere Abzweigungen, die du erreichen, erleben möchtest? Wie sieht dein Leben quasi in 10, 15 Jahren aus? Oder planst du gar nicht vor?
5: Also ich habe aufgehört vorzuplanen, aber ich weiß, dass ich in 10, 15 Jahren nicht mehr Soldatin sein werde. Das liegt nicht daran, weil ich nicht gerne Soldatin bin, aber die Bundeswehr so viele Hürden auch hat, die ich gerade sehe, zum Beispiel im Unternehmertum, dass die Bundeswehr, wenn sie sich nicht von heute auf morgen ändert, was das anbelangt, kein Arbeitgeber für mich ist. Das ist sehr schade, weil ich glaube, dass wir bei dem Bedarf, den wir an Soldaten haben, ganz viele aber auch gerade verlieren, weil einfach Strukturen nicht hinterherkommen. Das ist bei einem so großen System, glaube ich, auch ein Stück weit nachvollziehbar. Nichtsdestotrotz, es passieren gute Dinge bei der Bundeswehr. Wir müssen aber in vielen, vielen Punkten auch noch besser werden, wenn wir wirklich auch Menschen, die dem Ideal des Soldatentums auch folgen möchten und sich gesellschaftlich engagieren, beibehalten wollen. Deswegen ist für mich vor allem das gesellschaftliche Engagement nach wie vor ein Thema. Ich glaube, ich kann keine Arbeit machen, die nicht mit meinen Werten korreliert. Ich setze mich dafür ein, dass wir patientenzentrierter Medizin unterrichten und auch ausüben können, gerade in der Notfallmedizin. Diskriminierungssensibler werden, dass wir uns verschiedene Bedürfnisse von Patienten auch angucken und dass das eben nicht nur so Schlagworte bleiben, sondern wir das auch mit Leben füllen. Und ohne jetzt spezifisch zu sagen, da unterstehe ich, glaube ich, ist so dieser Wertekanon, dieser Kontext, das, wo ich mich in 15 Jahren immer noch sehe.
0: Sehr schön. Sophia, eine letzte Frage, immer zum Ende dieser Sendung, heute auch an dich. Höchst philosophisch, vielleicht hast du eine Antwort drauf, und zwar auf die Frage, was für dich persönlich Glück bedeutet.
5: Glück ist das Hintergrundrauschen, was man hat und im besten Fall gar nicht als solches wahrnimmt.
0: Das ist eine
5: Frage. Ich glaube, es ist nicht, ja, es ist nicht das Auf und Ab, sondern es ist wirklich so, das Glück ist manchmal gut genug, einfach sich mit gut genug zufrieden zu geben.
0: Das nehme ich mit aus diesem Gespräch. Liebe Sophia, vielen lieben Dank für dieses sehr, sehr spannende Gespräch mit dir. Wir empfehlen das Buch Kampfzonen, wirklich sehr, sehr lesenswert und wie vorhin schon kurz erwähnt, es gibt noch ein paar Punkte in dem Buch, die müssen noch besprochen werden. Vielleicht holen wir das irgendwann mal noch nach. Würde mich sehr freuen.
5: Ich würde mich freuen.
0: Einen allerletzten Titel dürfen wir noch hören aus deiner privaten Plattenkiste. Ist die eigentlich groß oder wie kann man sich das bei dir vorstellen?
5: Ah, die ist sehr bunt. Es gibt wenig, was ich nicht gerne höre. Ich bin da sehr divers aufgestellt. So Schlager und so Sachen ist jetzt nicht ganz so meins, aber von Rock, Metal bis hin zu, ach klar, Berlin Techno ist eine ganze Menge mit dabei.
0: Und tatsächlich auch klassische Musik. Und aus dieser Richtung kommt jetzt dein letzter Titel, nämlich Bach Cello Suite No. 1. Was hat es damit auf sich?
5: Das klingt für mich einfach wie so ein vollmundiger Rotwein. Also wenn ich mal wieder Alkohol trinken würde, dann irgend so ein Shiraz oder etwas, was wunderbar dazu passt. Immer wenn ich das höre, weiß ich gar nicht, wo ich zuerst hinhören soll, weil ich so viele neue Nuancen entdecke, dass mich das einfach richtig glücklich macht. Vielen Dank.

0: Und das soll's gewesen sein mit dieser Ausgabe des EgoFM Talk Radios und der Notfallärztin und Soldatin Dr. Sophia Wilk-Vollmann. Das ganze Gespräch und viele, viele weitere spannende Gespräche, die ich hier schon im Talk Radio führen durfte, die könnt ihr wie immer nachhören und zwar in der EgoFM Mediathek auf egofm.de und natürlich überall dort, wo es Podcasts gibt, von Spotify bis Apple Podcasts. Und wir freuen uns sehr, wenn ihr uns dort einen Like oder einen Follow dalässt. Nächste Woche am Mittwoch hören wir uns wieder, 20 bis 21 Uhr. Euch noch einen schönen Tag. Servus.
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3: Ich bin Florian Klaus. Deutschlands Handynetze sind besser geworden, teils ist die Verbindung aber immer noch ziemlich mies. Über eine App sollen Nutzer jetzt Funklöcher melden. Die Aktion geht vom Bundesdigitalministerium und der Bundesnetzagentur aus. Tanja Wagner berichtet.
4: Aktuell gibt es immer noch Orte in Deutschland, an denen keines der großen Handynetze von Telekom, Vodafone und O2 standardmäßig funktioniert. Das sind immer noch gut 786 Quadratkilometer. Über die App Mobilfunkcheck sollen wir diese Woche melden, wo die Funklöcher sind. Das hilft den Anbietern und der Bundesnetzagentur einzustufen, wie die Situation vor Ort ist und sorgt am Ende dafür, dass die Netzabdeckung in Summe besser wird.
3: Kein TikTok, Instagram oder Snapchat für unter 13-Jährige. Bundesfamilienministerin Prien will eine gesetzliche Altersgrenze für soziale Medien. Für Jugendliche soll es dann je nach Alter abgestufte Schutzkonzepte geben. Eine Expertenkommission hatte vorher Empfehlungen für den Jugendschutz ausgearbeitet. Zu denen gehört zum Beispiel auch, dass in Schulen die private Nutzung von Handys bis zur 7. Klasse verboten sein soll. Plötzlich herrscht in den Zügen in Deutschland Funkstille und darum dann auch Stillstand auf den Gleisen. Laut Bahn ist der Bahnfunk gestern Abend ausgefallen, weil eine technische Komponente ausgetauscht wurde. Wie das genau zu der Störung geführt hat, die zeitweise den kompletten Zugverkehr lahmgelegt hat, wird analysiert. Viele Reisende saßen über mehrere Stunden fest. In diesen Minuten beginnen bei der Fußball-WM die ersten Spiele des dritten Spieltags. Kanada und die Schweiz liegen in Gruppe B beide bei 4 Punkten. Jetzt spielen sie um den Gruppensieg. Bei einem Unentschieden wären beide sicher weiter. Kanada würde dann auf Platz 1 bleiben. Im anderen Spiel der Gruppe treffen außerdem Bosnien-Herzegowina und Katar aufeinander.
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1: Ich bin Yves Simon. Wer noch keine 13 Jahre alt ist, soll draußen bleiben. Bundesfamilienministerin Prien will eine gesetzliche Altersgrenze für Social Media. Ausnahmen soll es aber geben, und zwar für nachweislich kindgerechte Angebote. Prien will das bevorzugt auf europäischer Ebene regeln. Falls das aber nicht klappt, dann bereitet sie nationale Regelungen vor. Eine Expertenkommission hatte an Vorschlägen gearbeitet, um den Jugendschutz im digitalen Raum zu verbessern. Nach dem bundesweiten Ausfall des Zugverkehrs gestern hat die Aufarbeitung begonnen. Beim Tausch einer technischen Komponente im digitalen Funksystem ist offensichtlich ein Problem aufgetreten, heißt es heute von der Bahn. Thomas Thonfeld berichtet für uns.
2: Das Verständnis für die Probleme mit der technischen Komponente hält sich in Grenzen. Wenn es an Hardware oder einem Update-Problem eines Servers gelegen habe, müsse die Bahn dafür sorgen, dass sich sowas nicht wiederholt, so die klare Erwartung von Bundesverkehrsminister Schnieder. Die Probleme zeigen, dass die Systeme der Bahn dringend modernisiert werden müssen, sagt der Vorsitzende des Verkehrsausschusses im Bundestag, Al-Wazir.
1: Die Funklöcher in Deutschland sollen kleiner werden. Dafür wollen das Bundesdigitalministerium und die Bundesnetzagentur herausfinden, wo die Not am größten ist. Und dabei setzen sie auf die Mithilfe der Menschen im Land. Über die App Mobilfunkcheck kann jede und jeder festhalten, wo das Netz schlecht ist oder gar nicht funktioniert. Die Aktion soll eine Woche dauern. Wegen Sabotageverdachts hat die Bundesanwaltschaft heute Räume in Frankfurt und auch in Berlin durchsuchen lassen. Ein 51-Jähriger steht im Verdacht, dass er die deutsche Gasversorgung stören wollte. Es geht dabei um eine ehemalige Tochter des russischen Energiekonzerns Gazprom. Die Firma sollte verkauft werden, wohl mit dem Ziel, Gasspeicher bei uns in Deutschland außer Betrieb zu nehmen. Das allerdings hat das Bundeswirtschaftsministerium verhindert.
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1: Ich bin Yves Simon. In 2 Wochen findet in der türkischen Hauptstadt Ankara ein NATO-Gipfel statt und den bereiten die größeren europäischen Partner gerade zusammen in Berlin vor. Bundeskanzler Merz hat die Staats- und Regierungschefs von Frankreich, Großbritannien, Italien und Polen zu sich ins Kanzleramt eingeladen. Vor den Gesprächen, da hat Merz nochmal den Willen zur Stärkung der NATO bekräftigt.
2: Wir gehen diesen Weg gemeinsam. Ich sage mit Bedacht, nationale Alleingänge in unserer Verteidigungspolitik wären ein Irrweg. Wir wollen mehr Zusammenarbeit, transatlantisch und europäisch.
1: Ein klarer Wink aus Europa in Richtung USA und vor allem in Richtung Präsident Trump. Deutschland, Frankreich, Großbritannien, Italien und Polen nennen sich gemeinsam E5, angelehnt an den Begriff der G7. Im Prozess um den Tod eines Zugbegleiters in Rheinland-Pfalz hat der angeklagte Schwarzfahrer die Tat eingeräumt und sich bei den Angehörigen entschuldigen lassen. Das Ganze aber über seine Anwaltschaft. Er selbst hat nicht gesprochen. Der 26-Jährige soll den Zugbegleiter bei einer Fahrkartenkontrolle nahe Landstuhl so heftig geschlagen haben, dass dieser an einer Hirnblutung gestorben ist. Die Familie bezweifelt die Aufrichtigkeit der Entschuldigung. Im Gericht wurde ein Video der Tat gezeigt. Im Saal kam es zu emotionalen Szenen. Der Airbus A380 gilt als einer der beliebtesten Passagierjets auf der Welt und er ist vor allem auch das größte Passagierflugzeug. 16 dieser Riesenflieger müssen jetzt allerdings erstmal am Boden bleiben und kurzfristig überprüft werden wegen möglicher Risse an wichtigen Flügelteilen. Betroffen sind vor allem Maschinen von Emirates und eine von Qantas, der australischen staatlichen Airline. 5 Flugzeuge dürfen erst nach einem Check wieder mit Passagieren starten. Die Lufthansa gibt aber Entwarnung. Bei ihren 8 in München stationierten A380 wurden keine Risse gefunden. Seit einer Weile ist ja bekannt, dass TV-Moderator Jörg Pilawa und Bundestagspräsidentin Julia Klöckner ein Paar sind. Jetzt hat Pilawa seine Partnerin bei der Arbeit besucht. Im Netz gibt's gerade Bilder, wie Pilawa im sommerlichen Sakko und mit einer Sonnenbrille auf der Besuchertribüne sitzt und einer Plenarsitzung lauscht.
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1: Ich bin Yves Simon. Bundeskanzler Merz hat angekündigt, dass bis zum Ende des Jahres klar sein soll, wie die Rente in Zukunft genau geregelt wird und ab wann die Änderungen greifen. Bei einer Regierungsbefragung im Bundestag hat Merz dafür geworben, auch wirklich alle 33 Empfehlungen der Rentenkommission umzusetzen, und zwar in Form mehrerer Gesetze. Diese soll jetzt dann während der Sommerpause vorbereitet werden. Es gibt aber auch schon Widerstand gegen einige der Punkte. Unter anderem wehren sich die Landwirtschaft, die Gastronomie und Studierendenverbände gegen das Aus für Minijobs. Die USA und der Iran wollen ihre Gespräche in der nächsten Woche fortsetzen. Nach Angaben von US-Außenminister Rubio sollen die Verhandlungen am Montag oder Dienstag wieder in der Schweiz stattfinden. Dort hatten sich schon am Sonntag Vertreter beider Länder sowie der Vermittler Pakistan und auch Katar getroffen. Ziel ist es, den seit Februar laufenden Krieg gegen den Iran auf Basis eines Rahmenabkommens innerhalb von 60 Tagen endgültig beizulegen. Der ADAC ist ja eigentlich der Club der Autofahrer. Aber jetzt hat der ADAC mal die Deutsche Bahn getestet. Nach 118 ICE-Fahrten in Deutschland haben die Testerinnen und Tester der Bahn ein, gemischtes Zeugnis ausgestellt. Nur 104 Fahrten haben überhaupt stattgefunden. Pünktlich waren nur 41% und oft haben die Anschlüsse nicht geklappt. Infos in der DB-App waren oft nicht so ganz zuverlässig. Und gute Noten gab es aber auch, vor allem für die Sauberkeit, fürs Klima, fürs WLAN und das Bordbistro. Bei der Fußball-Weltmeisterschaft sind alle Spiele in Gruppe B zu Ende gegangen. Die Schweiz und Co-Gastgeber Kanada stehen sicher im 16. Finale. Die Schweizer haben mit 2:1 gegen Kanada gewonnen und die Gruppe damit vor den Kanadiern gewonnen. Beide Teams können damit in der nächsten Runde erstmal nicht auf Deutschland treffen. Sicher ausgeschieden ist Katar nach einem 1:3 gegen Bosnien-Herzegowina.
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